0: Währenddessen stieg die Zahl der Opfer in Priloki weiter an. In der kleinen Stadt östlich von Kiew sind mindestens 18 Menschen gestorben, unter ihnen 4 Kinder. Am frühen Morgen hatte eine Rakete ein mehrstöckiges Wohnhaus getroffen und vollständig zerstört. Die Stadt hat eine 3-tägige Trauer ausgerufen.
1: Der ehemalige Chef des Bundesnachrichtendienstes Hanning muss unter anderem wegen Spionageverdacht in Untersuchungshaft. Ein Ermittlungsrichter des Bundesgerichtshofs hat den Haftbefehl gegen den 80-Jährigen in Vollzug gesetzt, so eine Sprecherin der Bundesanwaltschaft. Hanning wird unter anderem geheimdienstliche Agententätigkeit und Auskundschaften von Staatsgeheimnissen vorgeworfen. Der Ex-BND-Chef war vorgestern festgenommen worden. Das waren die Nachrichten. Und das Wetter in Deutschland. Von Westen her teils kräftiger Regen, im Südosten meist trocken. Tiefstwerte 16 Grad am Oberrhein bis 6 Grad an der Oder. Tagsüber breitet sich Regen nach Osten aus, später von Nordwesten her wechselnd bewölkt mit Sonne, aber auch Schauern, Höchstwerte 12 bis 20 Grad. Am Freitag weiterhin wechselhaft, nur im Süden abseits der Alpen etwas Sonne, 10 bis 16 Grad. Sonnabend wechselnd bewölkt, teils etwas Sonne und Schauer bei 10 bis 17 Grad. 0 Uhr, 2 Uhr, 3.
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2: Um 3 Uhr mit Wolfgang Berger. Die Spitzen von Union und SPD haben ihre Beratungen im Koalitionsausschuss am Abend nach etwa 4 Stunden beendet. Über die Ergebnisse will die Regierung erst am Morgen informieren und das voraussichtlich in schriftlicher Form. Aus der Nachrichtenredaktion Christiane Rüther.
3: Hauptthema der Sitzung war der Zeitplan für die weitere Umsetzung der Reformvorhaben. Außerdem wurde über die Ergebnisse der letzten Wahlen in Sachsen-Anhalt, Mecklenburg-Vorpommern und Berlin gesprochen. Teilnehmer beschrieben die Sitzung nach dem Ende des Treffens als gut und sehr konstruktiv. Vor dem Hintergrund der Wahlergebnisse hatte Bundeskanzler Merz vor der Sitzung ein neues Bekenntnis zum vereinbarten Reformkurs verlangt. Er gehe davon aus, dass der Koalitionsvertrag und das im Juli beschlossene Reformpaket unverändert die Geschäftsgrundlage für die Arbeit der Koalition bleibe. So Merz.
2: Die Schulproteste in Frankreich gehen weiter. Für heute haben mehrere Bildungsgewerkschaften zu neuen Streiks und Demonstrationen aufgerufen. Am Abend hat sich Regierungschef Le Cornu zur Lage geäußert. Er stellte den protestierenden Schülern bessere Lernbedingungen in Aussicht. Zusätzliches Geld soll es aber nicht geben. Die Bildungsgewerkschaften hatten Zusatzausgaben von 10 Milliarden Euro für die Schulen verlangt. Demonstrationen für bessere Lernbedingungen, Schulgebäude und angepasste Stundenpläne gibt es seit einigen Tagen auch in Belgien. 2 Wochen nach der Zwangsräumung ihrer Wohnung ist eine 87-jährige Spanierin im Krankenhaus gestorben. Der Fall von Marie Carmen Abascal hatte landesweite Proteste ausgelöst. Aus Madrid, Hans-Günther Kellner.
4: Die 87-jährige Rentnerin wurde zum Symbol für die Bewegung gegen die Spekulation mit Wohnungen und gegen Mieterhöhungen in Spanien, seit ihre Mietwohnung in der Madrider Innenstadt vor 2 Wochen zwangsgeräumt wurde. Seither lag die von den Anstrengungen stark geschwächte 87-Jährige im Krankenhaus. Die Räumung löste landesweite Empörung über die rechtliche Situation von Mieterinnen und Mietern und die Auswüchse auf dem spanischen Wohnungsmarkt aus. Die Gewerkschaften haben für den 11. November zu einem Generalstreik gegen die Situation auf dem spanischen Wohnungsmarkt aufgerufen.
2: Die US-Demokraten verklagen die Regierung von Präsident Trump wegen Werbespots auf Staatskosten. In ihrem Schriftsatz vor einem Bundesgericht in Washington bezeichnet die Partei die Werbung als rechtswidrige Propaganda. In den Werbefilmen werden Trump und seine Politik gelobt. Laut US-Medien haben sie bisher mehr als 12 Millionen Dollar Steuergeld gekostet. In knapp einem Monat sind in den USA Zwischenwahlen. Das waren die Nachrichten. Das Wetter in Deutschland. Tagsüber breitet sich Regen nach Osten aus, später von Nordwesten her wechselnd bewölkt mit Sonne, aber auch Schauern, Höchstwerte 12 bis 20 Grad. Am Freitag weiterhin wechselhaft, nur im Süden abseits der Alpen etwas Sonne, 10 bis 16 Grad. Am Sonnabend wechselnd bewölkt, teils etwas Sonne und Schauer bei 10 bis 17 Grad. Es ist 3.03 Uhr.
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1: Um 4 Uhr mit Wolfgang Berger. Die Spitzen von Union und SPD haben ihre Beratungen im Koalitionsausschuss beendet. Die Sitzung dauerte etwa 4 Stunden. Aus der Nachrichtenredaktion Karin Busche.
2: Bis tief in die Nacht ging es diesmal nicht. Kurz nach 22 Uhr war der Koalitionsausschuss zu Ende. Was besprochen wurde, ist bisher nicht bekannt. Aber aus Regierungskreisen hieß es, die Gespräche hätten in einer guten Atmosphäre stattgefunden. Man habe sich ausgesprochen, auch über die Ergebnisse der letzten Wahlen in Sachsen-Anhalt, Berlin und Mecklenburg-Vorpommern. Außerdem habe man darüber gesprochen, wie der Zeitplan ist bei den verabredeten Reformen. Die Regierungsfraktionen sollen heute informiert werden. Es hieß aber schon vorher, dass es keine neuen Beschlüsse geben würde.
1: Die Schulproteste in Frankreich gehen weiter. Für heute haben mehrere Bildungsgewerkschaften zu neuen Streiks und Demonstrationen aufgerufen. Am Abend hat sich Regierungschef Le Cornu zur Lage geäußert. Er stellte den protestierenden Schülern bessere Lernbedingungen in Aussicht. Zusätzliches Geld soll es aber nicht geben. Die Bildungsgewerkschaften hatten Zusatzausgaben von 10 Milliarden Euro für die Schulen verlangt. Demonstrationen für bessere Lernbedingungen, Schulgebäude und angepasste Stundenpläne gibt es seit einigen Tagen auch in Belgien. Nach der Zwangsräumung ihrer Wohnung ist die 87-jährige Spanierin Marie-Carmen Abascal gestorben. Das hat ihre Anwältin am Abend bestätigt. Ihr Fall hatte Massenproteste gegen hohe Mieten und Wohnungsnot ausgelöst. Aus der Nachrichtenredaktion Johannes Zuber.
3: Vor 2 Wochen wurde Marie-Carmen Abascal von der Polizei aus ihrer Wohnung getragen, in der sie über 70 Jahre lang gewohnt hatte. Der neue Eigentümer hatte die Miete um 275% erhöht. Nach der Zwangsräumung kam es zu landesweiten Protesten, bei denen gingen Hunderttausende Menschen auf die Straße. Sie forderten unter anderem besseren Mieterschutz. Die Regierung wollte auch entsprechende Regeln einführen. Das Parlament lehnte die Dekrete aber ab. Daraufhin setzte Ministerpräsident Sanchez Neuwahlen an.
1: Deutschland und Großbritannien wollen künftig enger gegen Cyberangriffe und Sabotage zusammenarbeiten. Das hat die britische Regierung angekündigt. Vor allem Russland bedrohe die gemeinsame Sicherheit. Premierminister Burnham besucht heute Kanzler Merz in Berlin. Deutschland ist das erste EU-Land, in das er seit seinem Amtsantritt reist. Die beiden setzen dabei auch den deutsch-britischen Freundschaftsvertrag in Kraft. Burnham hatte zuletzt als erster britischer Regierungschef seit dem Brexit von einer möglichen Rückkehr in die EU gesprochen. Das waren die Nachrichten. Das Wetter in Deutschland. Tagsüber breitet sich Regen nach Osten aus, später von Nordwesten her wechselnd bewölkt mit Sonne, aber auch Schauern, Höchstwerte 12 bis 20 Grad. Am Freitag weiterhin wechselhaft, nur im Süden abseits der Alpen etwas Sonne, 10 bis 16 Grad. Sonnabend wechselnd bewölkt, teils etwas Sonne und Schauer. Es ist 4.03 Uhr.
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1: Um 5 Uhr mit Wolfgang Berger. Die Spitzen von Union und SPD haben ihre Beratungen im Koalitionsausschuss am Abend nach etwa 4 Stunden beendet. Über die Ergebnisse will die Regierung erst am Morgen informieren und das voraussichtlich in schriftlicher Form. Aus der Nachrichtenredaktion Christiane Rüther.
2: Hauptthema der Sitzung war der Zeitplan für die weitere Umsetzung der Reformvorhaben. Außerdem wurde über die Ergebnisse der letzten Wahlen in Sachsen-Anhalt, Mecklenburg-Vorpommern und Berlin gesprochen. Teilnehmer beschrieben die Sitzung nach dem Ende des Treffens als gut und sehr konstruktiv. Vor dem Hintergrund der Wahlergebnisse hatte Bundeskanzler Merz vor der Sitzung ein neues Bekenntnis zum vereinbarten Reformkurs verlangt. Er gehe davon aus, dass der Koalitionsvertrag und das im Juli beschlossene Reformpaket unverändert die Geschäftsgrundlage für die Arbeit der Koalition bleibe. So Merz.
1: Die Schulproteste in Frankreich gehen weiter. Für heute haben mehrere Bildungsgewerkschaften zu neuen Streiks und Demonstrationen aufgerufen. Am Abend hat sich Regierungschef Le Cornu zur Lage geäußert. Er stellte den protestierenden Schülern bessere Lernbedingungen in Aussicht. Zusätzliches Geld soll es aber nicht geben. Die Bildungsgewerkschaften hatten Zusatzausgaben von 10 Milliarden Euro für ihre Schulen verlangt. Demonstrationen für bessere Lernbedingungen, Schulgebäude und angepasste Stundenpläne gibt es seit einigen Tagen auch in Belgien. 2 Wochen nach der Zwangsräumung ihrer Wohnung ist eine 87-jährige Spanierin im Krankenhaus gestorben. Der Fall von Mari-Carmen Abascal hatte landesweite Proteste ausgelöst. Aus Madrid Hans-Günther Kellner.
3: Die 87-jährige Rentnerin wurde zum Symbol für die Bewegung gegen die Spekulation mit Wohnungen und gegen Mieterhöhungen in Spanien, seit ihre Mietwohnung in der Madrider Innenstadt vor 2 Wochen zwangsgeräumt wurde. Seither lag die von den Anstrengungen stark geschwächte 87-Jährige im Krankenhaus. Die Räumung löste landesweite Empörung über die rechtliche Situation von Mieterinnen und Mietern und die Auswüchse auf dem spanischen Wohnungsmarkt aus. Die Gewerkschaften haben für den 11. November zu einem Generalstreik gegen die Situation auf dem spanischen Wohnungsmarkt aufgerufen.
1: Die US-Demokraten verklagen die Regierung von Präsident Trump wegen Werbespots auf Staatskosten. In ihrem Schriftsatz vor einem Bundesgericht in Washington bezeichnet die Partei die Werbung als rechtswidrige Propaganda. In den Werbefilmen werden Trump und seine Politik gelobt. Laut US-Medien haben sie bisher mehr als 12 Millionen Dollar Steuergeld gekostet. In knapp einem Monat sind in den USA Zwischenwahlen. Das waren die Nachrichten. Das Wetter in Deutschland. Tagsüber breitet sich Regen nach Osten aus, später von Nordwesten her wechselnd bewölkt mit Sonne, aber auch Schauern, Höchstwerte 12 bis 20 Grad. Am Freitag weiterhin wechselhaft, nur im Süden, abseits der Alpen, etwas Sonne und das Ganze bei 10 bis 16 Grad. Es ist jetzt 5.03 Uhr.
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1: Um 6 Uhr mit Benjamin Kirsch. Die Spitzen von Union und SPD haben am Abend im Kanzleramt über die weitere Zusammenarbeit beraten. Das Treffen dauerte 4 Stunden. Ergebnisse wurden nicht mitgeteilt. Aus Berlin Uwe Bernd.
2: Danach hieß es aus Regierungskreisen, die Gespräche seien konstruktiv gewesen, aber es gab keiner der Beteiligten eine Erklärung ab. Bundeskanzler Merz hatte zuvor auf einer Veranstaltung in Berlin gesagt, er erwarte von dem Treffen ein Bekenntnis zum Reformkurs der Bundesregierung. Er gehe davon aus, dass der Koalitionsvertrag und das Reformpaket unverändert die Geschäftsgrundlage für die Arbeit der Koalition bleiben. Doch nach den Ergebnissen der letzten Landtagswahlen werden Teile der Reform von der SPD in Frage gestellt. Zum Beispiel die geplante Streichung der abschlagfreien Rente nach 45 Beitragsjahren. Diese Forderung kam auch von 3 CDU-Ministerpräsidenten. Belastet wurde das Treffen des Koalitionsausschusses außerdem durch die Wahl eines AfD-Politikers zum Landtagspräsidenten in Sachsen-Anhalt, mutmaßlich auch mit Stimmen von CDU-Landtagsabgeordneten.
1: Der Bundestag entscheidet heute über den Neubau der Bahnstrecke Hamburg-Hannover. Eine Zustimmung gilt als sicher, nachdem gestern der Verkehrsausschuss das Großprojekt beschlossen hat. Die bestehende Bahnstrecke über Lüneburg, Uelzen und Celle ist stark belastet. Die neue Trasse soll direkter zwischen Hamburg und Hannover verlaufen, teils entlang der A7. Frankreichs Regierungschef Le Cornu hat sich zu den landesweiten Protesten von Schülerinnen und Schülern geäußert. Er bezeichnete die Proteste als gerechtfertigt, machte aber keine Zusagen. Aus Paris, Caroline Düller.
3: Niemand kann den Ängsten der Jugendlichen gleichgültig gegenüberstehen, sagte Frankreichs Regierungschef Sébastien Lecornu wörtlich. In einem offensichtlichen Versuch, die lauten und wütenden Proteste der Schülerinnen und Schüler zu besänftigen. Die Schüler hätten das Recht zu demonstrieren und der Regierung zu widersprechen, betonte Lecornu. Wie eine konkrete politische Antwort auf die Proteste aussehen könnte, bleibt aber auch nach der Ansprache vage. Le Cornu verwies auf eine extra eingerichtete Online-Plattform der Regierung. Dort können Schüler Vorschläge und Forderungen festhalten. In Sachen mehr Geld für Bildung, eine der wesentlichen Forderungen sowohl der protestierenden Schüler als auch der Gewerkschaften, machte der Regierungschef dagegen keine Zugeständnisse.
1: Deutschland und Großbritannien wollen künftig enger gegen Cyberangriffe und Sabotage zusammenarbeiten. Das hat die britische Regierung angekündigt. Vor allem Russland bedrohe die gemeinsame Sicherheit. Premierminister Burnham besucht heute Kanzler Merz in Berlin. Deutschland ist das erste EU-Land, in das er seit seinem Amtsantritt reist. Die beiden setzen dabei auch den deutsch-britischen Freundschaftsvertrag in Kraft. Burnham hatte zuletzt als erster britischer Regierungschef seit dem Brexit von einer möglichen Rückkehr in die EU gesprochen. In den USA haben die Demokraten Klage gegen Präsident Donald Trump eingereicht. Es geht um Werbespots, die mit Steuergeldern finanziert wurden. Aus Washington, Nina Barth.
4: Die Demokraten argumentieren, dass es sich bei den Werbespots der US-Regierung um illegale, staatlich geförderte Propaganda handle. Das Democratic National Committee erklärte, die Verwendung von Steuergeldern durch die Regierung für wahlkampfähnliche Werbung beraube die Demokraten eines fairen Wahlkampfes. Gemeint ist der Wahlkampf für die Kongresszwischenwahlen am 3. November. Trump behauptet, es gehe nicht um Werbung für ihn selbst, sondern um Werbung für die USA. Die von Steuergeldern finanzierten Werbespots haben auch bei Republikanern für Kritik gesorgt. Inzwischen ruderte Trump zurück und kündigte an, die Kosten der Videobotschaften künftig selbst tragen zu wollen. Unklar ist, ob er auch die Kosten für die bereits veröffentlichten Videos übernehmen will.
1: 2 Wochen nach ihrer Zwangsräumung ist die spanische Rentnerin Mari Carmen Abascal gestorben. Die 87-Jährige hatte nach 70 Jahren ihre Mietwohnung verlassen müssen. Polizisten brachen ihre Tür auf, Sanitäter trugen sie aus dem Haus. Die Zwangsräumung löste landesweite Massenproteste gegen die Wohnungsnot aus. Unter dem Druck der Proteste hätte Mari Carmen Abascal in ihre Wohnung zurückkehren dürfen. Seit der Zwangsräumung lag sie aber im Krankenhaus. Nach ihrem Tod kam es in der Nacht in Madrid zu ersten Protesten. Das waren die Nachrichten. Das Wetter in Norddeutschland. Verbreitet Regen, später auch mal trocken, etwas Sonne bei maximal 12 bis 18 Grad. Starke bis stürmische Böen an der Nordsee, Sturmböen. Morgen viele Wolken und Regen, auch mal gewittrig, im Osten länger trocken, Höchstwerte 11 bis 16 Grad, starke vor allem an der See stürmische Böen. Am Sonnabend unbeständig und windig, 13 bis 16 Grad und am Sonntag viele Wolken, Schauer oder Gewitter, 11 bis 15 Grad und windig. Es ist jetzt 6.05 Uhr.
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1: Die A7 Hannover Richtung Kassel ist zwischen Hedemünden und Schlotterberg wegen eines defekten LKW gesperrt. Das war's. Gute Fahrt.
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Irgendwo im Urlaub vielleicht, in Italien, Spanien, Schweden, Kroatien. Ja, oder vielleicht sind Sie sogar gleich ganz ausgewandert und hören uns irgendwo auf der Welt über das Internet. 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
1: Um 7 Uhr mit Benjamin Kirsch. Die Spitzen von Union und SPD haben im Koalitionsausschuss über das weitere Vorgehen der schwarz-roten Koalition beraten. Die Sitzung dauerte etwa 4 Stunden. Aus der NDR Nachrichtenredaktion Karen Busche.
2: Bis tief in die Nacht ging es diesmal nicht. Kurz nach 22 Uhr war der Koalitionsausschuss zu Ende. Was besprochen wurde, ist bisher nicht bekannt. Aber aus Regierungskreisen hieß es, die Gespräche hätten in einer guten Atmosphäre stattgefunden. Man habe sich ausgesprochen, auch über die Ergebnisse der letzten Wahlen in Sachsen-Anhalt, Berlin und Mecklenburg-Vorpommern. Außerdem habe man darüber gesprochen, wie der Zeitplan ist bei den verabredeten Reformen. Die Regierungsfraktionen sollen heute informiert werden. Es hieß aber schon vorher, dass es keine neuen Beschlüsse geben würde.
1: Der Bundestag debattiert heute zum ersten Mal über die Steuerreformpläne der schwarz-roten Koalition. Der Entwurf aus dem Bundesfinanzministerium soll jährlich 10 Milliarden Euro Entlastungen bringen. Aus der NDR-Nachrichtenredaktion Petra Mittermeier.
3: Profitieren sollen vor allem kleine und mittlere Einkommen und Familien mit Kindern. Der Grundfreibetrag steigt bis 2028 schrittweise auf 12.900 Euro, der Kinderfreibetrag auf mehr als 10.200 Euro. Außerdem plant die Koalition ein höheres Kindergeld. Zur Gegenfinanzierung sind unter anderem Veränderungen bei der sogenannten Reichensteuer geplant. Ein Steuersatz von 45% soll künftig für ein zu versteuerndes Einkommen ab 250.000 Euro gelten. Ab 280.000 Euro wird laut Entwurf der künftige Spitzensteuersatz von 47% fällig.
1: Deutschland und Großbritannien wollen künftig enger gegen Cyberangriffe und Sabotage zusammenarbeiten. Das hat die britische Regierung angekündigt. Vor allem Russland bedrohe die gemeinsame Sicherheit. Premierminister Burnham besucht heute Kanzler Merz in Berlin. Deutschland ist das erste EU-Land, in das er seit seinem Amtsantritt reist. Die beiden setzen dabei auch den deutsch-britischen Freundschaftsvertrag in Kraft. Burnham hatte zuletzt als erster britischer Regierungschef seit dem Brexit von einer möglichen Rückkehr in die EU gesprochen. 2025 sind mehr EU-Gelder unrechtmäßig ausgegeben worden als im Jahr davor. Zu diesem Schluss kommt der neueste Prüfbericht des Europäischen Rechnungshofs. Aus Brüssel Andreas Meyer-Feist.
4: Die Probleme sind größer geworden. Bei rund 3,8% der Ausgaben fehlte eine ausreichende Rechtsgrundlage. Im Jahr davor waren nur 3,6% der Ausgaben von Unregelmäßigkeiten betroffen, für die die Empfänger nun haften müssen. Bei einem Haushaltsvolumen von insgesamt 176,3 Milliarden Euro lief bei rund 6,7 Milliarden Euro nicht alles nach den geltenden Vorschriften. Beanstandet wurden unfaire Ausschreibungen, nicht eingehaltene Fristen und Tricksereien bei der Vergabe, bei denen öffentliche Aufträge am freien Markt vorbeigeschleust wurden. Dadurch wurden Projekte teurer, als sie sein müssten, das Ganze auf Kosten der Steuerzahler. Besonders in der Kritik Auszahlungen aus dem Corona-Fonds, die in vielen Fällen nicht gut geprüft wurden.
1: In Stockholm wird heute bekannt gegeben, wer in diesem Jahr den Literaturnobelpreis bekommt. Das Geheimnis um die Kandidaten wird stets streng gehütet. Aus Stockholm Arne Bartram.
5: Wie jedes Jahr gibt es vor der Bekanntgabe viele Spekulationen. Bei den Buchmachern liegen derzeit vor allem die kanadische Dichterin Anne Carson und die chinesische Autorin Chan Xue weit vorne. Allerdings lagen die Buchmacher in der Vergangenheit häufig daneben. Die schwedische Akademie ist für Überraschungen bekannt. Wer in diesem Jahr den wichtigsten Literaturpreis der Welt bekommt, gibt die Akademie ab 13 Uhr bekannt. Die Gewinnerin oder der Gewinner bekommt umgerechnet etwas mehr als 1 Million Euro Preisgeld. Verliehen werden die Nobelpreise am 10. Dezember, dem Todestag des Stifters Alfred Nobel.
1: Norddeutschland bekommt eine außergewöhnliche Freizeitattraktion. Im Süden von Stade in Niedersachsen soll eine riesige Fläche zum Wellenreiten entstehen. Die Bauarbeiten für den sogenannten Surfpark können anfangen. Das Oberverwaltungsgericht hat den vorläufigen Baustopp nämlich aufgehoben. Gegen das Projekt gab es sowohl Bedenken wegen Umweltschäden als auch Einwände, weil es Alternativpläne gab, auf dem Gelände Großindustrie anzusiedeln. Auf knapp 17 Hektar soll nun eine Surflandschaft mit bis zu 1000 Wellen pro Stunde entstehen. Die Investitionskosten belaufen sich auf rund 20 Millionen Euro. Das waren die Nachrichten. Das Wetter in Norddeutschland: verbreitet Regen, später auch mal trocken, etwas Sonne bei maximal 12 bis 18 Grad, starke bis stürmische Böen an der Nordsee, Sturmböen. Morgen viele Wolken und Regen, auch mal gewittrig, im Osten länger trocken, Höchstwerte 11 bis 16 Grad und starke vor allem an der See, stürmische Böen und am Sonnabend unbeständig und windig bei 13 bis 16 Grad. Es ist jetzt 7.05 Uhr.
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1: A1 Osnabrück Richtung Bremen zwischen Dreieck Stur und Bremen-Arsten, 5 Kilometer stockender Verkehr. A7 Flensburg Richtung Hannover, 3 Kilometer stockend zwischen Hamburg-Othmarschen und Waltershof. A7 Hamburg Richtung Hannover zwischen Berghof und Dreieck Hannover-Nord, 4 Kilometer Stau nach einem Unfall. 3 Kilometer auf der A7 Hannover Richtung Kassel zwischen Hedemünden und Schlutterberg. A7 Hannover Richtung Hamburg zwischen Hamburg-Heimfeld und dem Elbtunnel, 5 Kilometer stockender Verkehr. Eine sichere und gute Fahrt.
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0: 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Um 8 Uhr mit Benjamin Kirsch. Am Abend hat der Koalitionsausschuss über den schwarz-roten Reformkurs beraten. Über Ergebnisse aus den vierstündigen Gesprächen ist noch nichts bekannt. Überlagert wurde das Koalitionstreffen von der Wahl des AfD-Politikers Rausch zum Landtagspräsidenten in Sachsen-Anhalt. Möglicherweise auch mit Stimmen aus der CDU. Georg Schwarte aus dem ARD-Hauptstadtstudio zum Stand der Diskussion innerhalb der CDU.
1: Da brennt ein bisschen die Hütte in der CDU, auch für Friedrich Merz, den CDU-Chef. Der muss jetzt Fragen beantworten. Und Dennis Radke beispielsweise, das ist der Chef des CDU-Arbeitnehmerflügels, der hat sich erinnert, da war doch mal was. Der Kanzler hat doch gesagt, jeder, der mit der AfD kooperiere, der hat ein Parteiausschlussverfahren an der Hacke. Und genau das fordert Dennis Radke jetzt ein und sagte, heute sollte sich herausstellen, dass CDU-Abgeordnete diesen AfD-Kandidaten zum Landtagspräsidenten gewählt haben. Dann erwarte ich, dass die Partei gegen sie ein Parteiausschlussverfahren einleitet. Und unsere Grundsätze dürfen keine unverbindlichen Empfehlungen sein. Und es darf auch keine regionalen Rabatte geben.
0: Der Bundestag beschäftigt sich heute erstmals mit der geplanten Strukturreform der Kinder- und Jugendhilfe. Änderungen soll es unter anderem bei der Schulbegleitung von Kindern mit Behinderungen geben. Aus Berlin Chris Berdrow.
2: Wenn möglich, sollen sich Betreuer künftig um mehrere hilfebedürftige Kinder kümmern. Familienministerin Karin Prien von der CDU spricht von Pool-Lösungen, die den Vorrang haben sollen vor der bislang gängigen Einzelfallhilfe. Sie verweist unter anderem auf den wachsenden Fachkräftemangel und den finanziellen Druck vieler Kommunen. Prien versichert, Kinder, die eine individuelle Betreuung benötigen, sollen diese auch in Zukunft bekommen. Sozialverbände warnen vor Nachteilen für betroffene Kinder und deren Eltern. Sie verweisen auf die sehr unterschiedlichen Bedürfnisse. Manche Kinder mit Behinderung brauchen pflegerische Hilfen, anderen Kindern müssen Aufgaben nochmal erklärt werden oder sie benötigen Unterstützung bei der Kommunikation.
0: Die Schulproteste in Frankreich gehen weiter. Für heute haben mehrere Bildungsgewerkschaften zu neuen Streiks und Demonstrationen aufgerufen. Am Abend hat sich Regierungschef Licornu zur Lage geäußert. Er stellte den protestierenden Schülern bessere Lernbedingungen in Aussicht. Zusätzliches Geld soll es aber nicht geben. Die Bildungsgewerkschaften hatten Zusatzausgaben von 10 Milliarden Euro für die Schule verlangt. Demonstrationen für bessere Lernbedingungen, Schulgebäude und angepasste Stundenpläne gibt es seit einigen Tagen auch in Belgien. 2025 sind mehr EU-Gelder unrechtmäßig ausgegeben worden als im Jahr davor. Zu diesem Schluss kommt der neueste Prüfbericht des Europäischen Rechnungshofs. Aus Brüssel Andreas Meyer-Feist.
3: Die Probleme sind größer geworden. Bei rund 3,8% der Ausgaben fehlte eine ausreichende Rechtsgrundlage. Im Jahr davor waren nur 3,6% der Ausgaben von Unregelmäßigkeiten betroffen, für die die Empfänger nun haften müssen. Bei einem Haushaltsvolumen von insgesamt 176,3 Milliarden Euro lief bei rund 6,7 Milliarden Euro nicht alles nach den geltenden Vorschriften. Beanstandet wurden unfaire Ausschreibungen, nicht eingehaltene Fristen und Tricksereien bei der Vergabe, bei denen öffentliche Aufträge am freien Markt vorbeigeschleust wurden.
0: Am Vormittag beginnen die Tarifverhandlungen für die Beschäftigten in der Metall- und Elektroindustrie in den norddeutschen Bundesländern. Die Tarifrunde wird voraussichtlich schwierig, da es den Unternehmen unterschiedlich gut geht. Vor allem Autobauer stecken in der Krise. Bei VW in Niedersachsen sind viele Arbeitsplätze in Gefahr. Die Elektroindustrie, die Medizintechnik und die Luft- und Raumfahrtindustrie stehen nach Angaben der Gewerkschaft IG Metall besser da. Sie fordert 5% mehr Geld bei einer Laufzeit von 12 Monaten. Die Arbeitgeberverbände haben die Forderung bereits zurückgewiesen. Bundesweit arbeiten rund 3,7 Millionen Menschen in dieser Branche. Die Landesgartenschau in Bad Nenndorf in Niedersachsen hat die angepeilte Besucherzahl deutlich übertroffen. Seit April hätten mehr als 700.000 Menschen die Veranstaltung in der Kleinstadt westlich von Hannover besucht, sagte Geschäftsführer Lotz dem NDR. Gerechnet hatte die Landesgartenschau mit rund 600.000 Gästen. An besonders besucherstarken Tagen seien mehr als 12.000 Menschen auf dem Gelände gewesen, sagte Lotz. Das waren die Nachrichten. Das Wetter in Norddeutschland. Verbreitet Regen, später auch mal trocken, etwas Sonne bei maximal 12 bis 18 Grad. Starke bis stürmische Böen an der Nordsee, Sturmböen. Morgen viele Wolken und Regen, auch mal gewittrig, im Osten länger trocken, Höchstwerte 11 bis 16 Grad, starke vor allem an der See, stürmische Böen. Und am Sonnabend unbeständig und windig bei 13 bis 16 Grad. Es ist jetzt 8.05 Uhr.
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0: A1, Osnabrück Richtung Hamburg zwischen Dreieck Stur und Opposen-Bremen-Mahndorf. 10 Kilometer stockender Verkehr. Nochmal 10 Kilometer auf der A255, B75, Hamburg Süd Richtung Elbbrücken zwischen Dreieck Norderelbe und Hamburg-Veddel. A7, Hamburg Richtung Hannover zwischen Berghof und Dreieck Hannover Nord. 9 Kilometer Stau nach einem Unfall. Die Umleitung führt über die U32 und die U34. 3 Kilometer Stau auf der A7 Hannover Richtung Kassel zwischen Hedemünden und Lutterberg. A7 Hannover Richtung Hamburg zwischen Hamburg-Heimfeld und dem Elbtunnel 8 Kilometer stockend. Und auf der A29 Alhorner Heide Richtung Oldenburg gibt es 3 Kilometer Stau zwischen Großenkneten und Wartenburg. Viel Geduld und gute Fahrt.
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6: Ich wünsche Ihnen einen richtig schönen guten Morgen. Hier ist Silke Leniewski.

Einen schönen guten Morgen. Heute brauchen Sie einen Regenschirm oder eine Regenjacke. Die habe ich heute auch mit im Gepäck. Anders geht das heute nicht. Heute gibt es viele Wolken und es ist regnerisch. Im Tagesverlauf von Nordwesten und Westen gibt es wechselnd Bewölkung und vor allem in Niedersachsen gelegentlich Schauer. An der Nordsee gibt es Gewitter und zwischendurch darf da sogar mal die Sonne durchblitzen. Aber eben ganz viel Regen und auch Gewitter. Wenn Sie die Sonne erwischen, grüßen Sie sie ganz lieb von mir, weil hier bei uns in Niedersachsen wird sie wahrscheinlich nicht durchkommen. Es wird insgesamt deutlich viel, viel kühler. Die Höchstwerte liegen bei 13 Grad in Holzminden, 14 Grad in Lüneburg, in Schwerin und Rendsburg und 16 Grad in Papenburg, bis 18 Grad in Penkun. Und dann gibt es einen ganz schön frischen Wind an der Nordsee. Und auch an der Ostsee wird es Sturmböen geben können. Also stürmische Böen bis Sturmböen. Halten Sie da den Regenschirm gut fest oder nehmen Sie direkt die Regenjacke. Ist wahrscheinlich viel, viel einfacher. Also packen Sie sich gut ein. Vielleicht auch den ein oder anderen Pulli mehr. Die Socken müssen ja sowieso sein. Also barfuß geht wahrscheinlich nicht mehr. So ist es jetzt. Der Herbst ist jetzt richtig da.

0: Einen schönen guten Morgen mit NDR Schlager im Norden zu Hause. Ich habe jetzt Kopf hoch und durch, einen neuen Titel von Judith und Mel. Und das ist ja ein Song, der gerade ganz gut ist für viele, viele Menschen, weil es gerade so eine Zeitqualität ist, in der viele geschüttelt werden. Also es ist gerade so eine Zeit, in der viele sagen, oh, ich kann nicht mehr, es ist irgendwie so viel los und so viel Blödes in der Welt. Und ich gehöre ja irgendwie zu den Menschen, die sich gerne an so schönen Kleinigkeiten freuen. Ich habe mich heute Morgen wirklich wahnsinnig gefreut, dass ich hier um 7 Uhr früh meine beste Freundin getroffen habe. Das ist ja schön, wenn man denselben Arbeitgeber hat und einfach um 7 Uhr früh die beste Freundin trifft, oder? Und mit der gemeinsam schon mal einen Kaffee trinken kann, weil man einfach denselben Arbeitsplatz hat. Wie schön ist denn das? An solchen Dingen kann ich mich wahnsinnig freuen. Kopf hoch und durch, neuer Titel von Judith und Mel, den gibt's jetzt für Sie.
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0: NDR Schlager um 8:30 und wir gehen auf Zeitreise mit Carsten Thiele zur Dauerwelle.
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3: 8. Oktober 1906. Das ist ein Apparat, der Haare lockig macht. Für immer. Naja, zumindest für ein knappes Jahr. Heute vor 120 Jahren stellt der deutsche Friseur Karl Ludwig Nessler in London seine Erfindung vor. Die erste Dauerwelle. Am 8. Oktober 1906 zeigt er den geladenen Kollegen sein Verfahren der Dauerondulation, wie er es nennt.
4: Meine Damen und Herren, was Sie heute sehen, ist die Zukunft der Frisur. Glattes Haar wird gewellt. Und das für Wochen. Für Monate, für immer. Das wird weltweit die Haarmode revolutionieren.
3: Nessler hatte seit Jahren an seinem Verfahren gearbeitet. Er benetzt das Haar mit einer speziellen Lösung, wickelt es strähnenweise um Metallstäbe und erhitzt es mit einer speziellen Zange. Die ersten Versuche sind schmerzhaft. Nesslers Frau Katharina ist seine erste Versuchsperson. Sie schreit vor Schmerzen, bekommt Brandblasen, verschmorte Haare. Aber die Welle hält.
4: Seht ihr, die Wellen sind perfekt. Keine Lockenwickler mehr. Eine Welle, ja, fürs Leben. Ich nenne es die Permanent Wave. Ein Name, der für immer bleibt. Denn diese Wellen gehen nicht mehr weg.
3: Nessler bringt der Dauerwellenapparat Millionen ein. Und die Dauerwelle wird zum weltweiten Phänomen. Der Rest ist Geschichte.

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0: 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Um 9 Uhr mit Klaas Christoffersen. Der Bundestag debattiert heute zum ersten Mal über die Steuerreformpläne der schwarz-roten Koalition. Der Entwurf aus dem Bundesfinanzministerium soll jährlich 10 Milliarden Euro Entlastungen bringen. Aus der NDR-Nachrichtenredaktion Petra Mittermeier.
1: Profitieren sollen vor allem kleine und mittlere Einkommen und Familien mit Kindern. Der Grundfreibetrag steigt bis 2028 schrittweise auf 12.900 Euro, der Kinderfreibetrag auf mehr als 10.200 Euro. Außerdem plant die Koalition ein höheres Kindergeld. Zur Gegenfinanzierung sind unter anderem Veränderungen bei der sogenannten Reichensteuer geplant. Ein Steuersatz von 45% soll künftig für ein zu versteuerndes Einkommen ab 250.000 Euro gelten. Ab 280.000 Euro wird laut Entwurf der künftige Spitzensteuersatz von 47% fällig. Für Kritik aus der Union sorgt das Vorhaben von SPD-Bundesfinanzminister Klingbeil, die sogenannte kalte Progression nicht mehr vollständig auszugleichen. Unionspolitiker sprechen deshalb von einer heimlichen Steuererhöhung. Kalte Progression bedeutet, dass die Kaufkraft trotz Einkommenserhöhungen gleich bleibt oder sinkt durch einen höheren Steuersatz und die Inflation.
0: Am Abend hat der Koalitionsausschuss über den schwarz-roten Reformkurs beraten. Über Ergebnisse aus den vierstündigen Gesprächen ist noch nichts bekannt. Überlagert wurde das Koalitionstreffen von der Wahl des AfD-Politikers Rausch zum Landtagspräsidenten in Sachsen-Anhalt, möglicherweise auch mit Stimmen aus der CDU. Georg Schwarte aus dem ARD-Hauptstadtstudio zum Stand der Diskussion innerhalb der CDU.
2: Da brennt ein bisschen die Hütte in der CDU, auch für Friedrich Merz, den CDU-Chef. Der muss jetzt Fragen beantworten. Und Dennis Radke beispielsweise, das ist der Chef des CDU-Arbeitnehmerflügels, der hat sich erinnert, da war doch mal was. Der Kanzler hat doch gesagt, jeder, der mit der AfD kooperiere, der hat ein Parteiausschlussverfahren an der Hacke. Und genau das fordert Dennis Radke jetzt ein und sagte, heute sollte sich herausstellen, dass CDU-Abgeordnete diesen AfD-Kandidaten zum Landtagspräsidenten gewählt haben. Dann erwarte ich, dass die Partei gegen sie ein Parteiausschlussverfahren einleitet. Und unsere Grundsätze dürfen keine unverbindlichen Empfehlungen sein. Und es darf auch keine regionalen Rabatte geben.
0: Zwei Wochen nach der Zwangsräumung ihrer Wohnung ist eine 87-jährige Spanierin im Krankenhaus gestorben. Der Fall von Mari-Carmen Abascal hatte landesweite Proteste ausgelöst. Aus Madrid, Hans-Günther Kellner.
3: Die 87-jährige Rentnerin wurde zum Symbol für die Bewegung gegen die Spekulation mit Wohnungen und gegen Mieterhöhungen in Spanien, seit ihre Mietwohnung in der Madrider Innenstadt vor zwei Wochen zwangsgeräumt wurde. Seither lag die von den Anstrengungen stark geschwächte 87-Jährige im Krankenhaus. Die Räumung löste landesweite Empörung über die rechtliche Situation von Mieterinnen und Mietern und die Auswüchse auf dem spanischen Wohnungsmarkt aus. In ganz Spanien gingen Menschen aus Protest auf die Straße, in mehreren Innenstädten bildeten sich Protestcamps. Die Gewerkschaften haben für den 11. November zu einem Generalstreik gegen die Situation auf dem spanischen Wohnungsmarkt aufgerufen. Nachdem sich das Parlament nicht auf Maßnahmen für mehr Mieterschutz einigen konnte, hat Spaniens Ministerpräsident Pedro Sánchez die für Sommer vorgesehene Parlamentswahl auf Ende November vorgezogen.
0: Die US-Bundesstaaten Florida und Mississippi bereiten sich auf den ersten Atlantik-Hurrikan der Saison vor. Nach Angaben des Nationalen Hurrikan-Zentrums in Miami bewegt sich der Sturm auf die US-Golfküste zu und könnte morgen Abend auf Land treffen. Es drohen heftige Regenfälle und möglicherweise Sturzfluten. Seit 1905 hat sich der erste Atlantik-Hurrikan der Saison nicht mehr so spät entwickelt wie in diesem Jahr. Als Grund gilt ein starkes El Niño-Phänomen. In Stockholm wird heute bekannt gegeben, wer in diesem Jahr den Literaturnobelpreis bekommt. Das Geheimnis um die Kandidaten wird stets streng gehütet. Aus Stockholm, Arne Bartram.
4: Wie jedes Jahr gibt es vor der Bekanntgabe viele Spekulationen. Bei den Buchmachern liegen derzeit vor allem die kanadische Dichterin Anne Carson und die chinesische Autorin Chan Xue weit vorne. Allerdings lagen die Buchmacher in der Vergangenheit häufig daneben. Die schwedische Akademie ist für Überraschungen bekannt. Wer in diesem Jahr den wichtigsten Literaturpreis der Welt bekommt, gibt die Akademie ab 13 Uhr bekannt. Die Gewinnerin oder der Gewinner bekommt umgerechnet etwas mehr als 1 Million Euro Preisgeld. Verliehen werden die Nobelpreise am 10. Dezember, dem Todestag des Stifters Alfred Nobel.
0: Das waren die Nachrichten. Das Wetter in Norddeutschland. Verbreitet Regen, später auch mal trocken und etwas Sonne bei maximal 13 bis 18 Grad. Starke bis stürmische Böen, an der Nordsee Sturmböen. Morgen viele Wolken und Regen, auch mal gewittrig, im Osten länger trocken. Höchstwerte 11 bis 16 Grad und starke, vor allem an der See, stürmische Böen. Am Sonnabend unbeständig und windig 13 bis 16 Grad. Es ist 9.05 Uhr.
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0: Mit Stau oder stockendem Verkehr ab 3 Kilometern Länge. Auf der A1 Lübeck Richtung Hamburg sind es zwischen Hamburg-Billstedt und Norderelbbrücke 4 Kilometer stockender Verkehr. A1 Osnabrück Richtung Hamburg zwischen Dreieck Stur und Uphusen-Bremen-Mahndorf 12 Kilometer stockend. A255, B75 Hamburg Süd Richtung Elbbrücken zwischen Dreieck Norderelbe und Hamburg-Veddel 10 Kilometer stockend. A7 Hamburg Richtung Hannover zwischen Berghof und Dreieck Hannover Nord 7 Kilometer Stau nach einem Unfall. Es gibt hier eine Umleitung, sie führt über die U32 und die U34. A7 Hannover Richtung Kassel zwischen Hedemünden und Lutherberg 3 Kilometer Stau. Und A7 Hannover Richtung Hamburg zwischen Hamburg-Heimfeld und dem Elbtunnel 8 Kilometer stockend. Da wo es geht, Ihnen eine gute Fahrt.
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7: Guten Tag. Einen richtig schönen Donnerstag für Sie. Hier ist Silke Lenjewski.

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1: Sie haben bei uns ja unterschiedliche Möglichkeiten, sich etwas zu wünschen. Und unser erster Wunsch heute kommt über unseren Anrufbeantworter.
2: Ich wünsche mir für meine Mutter, Marlena Lange aus Lüneburg, Peter Hinnen mit 7000 Rindern. Das wäre toll, weil sie tanzt dazu immer halbwegs, hüpft im Auto hin und her. Und es wäre schön, wenn wir das in ihrem neuen Radio hier hören könnten. Dankeschön.
1: Fröhliches Hüpfen zu den 7000 Rindern.

Peter Hinn mit 7000 Rinder hier gewünscht bei Erkennen Sie die Das gibt's nur einmal. Ihre Musikwünsche und ihre Grüße hier bei uns. Und Brigitte Höfler aus Lemwerder, die hat uns geschrieben, sie wünscht sich Dalia Lavi, Mutter Erde weint. Und sie schreibt, dieses sehr realistische Lied hat Michael Türnau in seiner Musikbox gespielt. Ich möchte den Titel gerne noch einmal hören. Hier ist er.

Was für ein schöner Wunsch. Mutter Erde weint von Dalia Lavi. Hierbei, das gibt's nur einmal. Das sind Ihre Musikwünsche und Ihre Grüße. Und wenn Sie Musikwünsche haben, wenn Sie Grüße haben und Menschen damit glücklich machen möchten oder einfach für sich selber sagen, ich habe diesen einen Titel, den möchte ich gerne mal wieder hören, dann melden Sie sich bei uns. Füllen Sie unser Formular aus auf der Webseite www.ndr.de/schlager oder Sie schreiben uns per Post. Auch das geht, das kommt an. NDR Schlager, das gibt's nur einmal. Rudolf vom Bennigsten Ufer 22 in 30169 Hannover ist die Adresse. Und Sie können auch einfach per Telefon sich melden und auf unseren Anrufbeantworter sprechen. Da ist die Nummer 08000 40 40 30. Die ist kostenfrei rund um die Uhr für Sie geschaltet. Ich sag sie nochmal, 08000 40 40 30.

0: Es ist 9:30.
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0: Die Infos hat heute Ulrike Heckmann für uns.
2: Hamburgs Innensenator Grote hat sich nach der Verhaftung von Ex-BND-Präsident August Hanning für strengere Regeln für Sicherheitsbeamte ausgesprochen. Grote ist derzeit Vorsitzender der Innenministerkonferenz. Ex-BND-Chef Hanning war am Dienstag in Nordrhein-Westfalen festgenommen worden. Er soll sich geheime Dokumente verschafft und Informationen daraus möglicherweise an andere Staaten weitergegeben haben. Ihm wird unter anderem Agententätigkeit, das Auskundschaften von Staatsgeheimnissen und versuchter Landesverrat vorgeworfen. Der Fall werfe die Frage auf, welche Geschäftstätigkeiten und Beschäftigungen bei hochrangigen Sicherheitsbeamten überhaupt erlaubt sein sollten, so Grote.
3: Es spricht viel dafür, dass wir die Regelung, die es da ja gibt, nochmal überprüfen und hier zu einer spürbar strengeren Praxis kommen. Die dienstliche Treuepflicht gilt ja auch nach dem Ausscheiden aus dem Amt. Und diese Geschäftemacherei mit dienstlich erworbenem Wissen und Kontakten ist ein erhebliches Sicherheitsrisiko. Und dieses Risiko können wir uns nicht leisten.
2: Sagt Hamburgs Innensenator Grote. Der ehemalige BND-Chef Hanning geriet ins Visier der Ermittlungen nach Razzien in Hamburg vor einem Jahr. Und zwar im Zusammenhang mit dem Blockprozess. Bei Bau von Schiffen in Norddeutschland sollen über Jahre Arbeiter aus Rumänien schwarz beschäftigt worden sein. Deshalb kam es gestern zu zahlreichen Durchsuchungen des Zolls. In Mecklenburg-Vorpommern lag der Fokus der Ermittler auf Wismar und Wolgast. Mehr dazu von Fabian Weishaupt.
4: Knapp 100 Zollbeamte haben mehrere Objekte im Norden durchsucht. In Wismar lief die Durchsuchung eines Mehrfamilienhauses bis in den Nachmittag. Dort befindet sich eine Agentur für maritime Arbeitskräfte. Auch die Tiefgarage des Hauses wurde am Vormittag überprüft. Die Staatsanwaltschaft Chemnitz ermittelt gegen 6 Beschuldigte zwischen 40 und 62 Jahren. Sie sollen beim Schiffsbau Arbeiter aus Rumänien beschäftigt haben, ohne Sozialabgaben oder Lohnsteuer zu zahlen. Der entstandene Steuerschaden wird auf etwa 5 Millionen Euro geschätzt.
2: Das Justizministerium in Kiel hat auf Kritik des Richterbundes Schleswig-Holstein reagiert. Der hatte dem Land vorgeworfen, zu wenig Stellen bei den Staatsanwaltschaften zur Verfügung zu stellen. Hintergrund ist, dass die Zahl offener Ermittlungsverfahren im Vergleich zum Vorjahr deutlich gestiegen ist. Hauke von Hallern.
5: 61 neue Stellen im staatsanwaltlichen Bereich, 51 zusätzliche Stellen für Serviceeinheiten, den Justizwachtmeisterdienst, den Rechtspflegerdienst sowie in der Amtsanwaltschaft wurden geschaffen, sowie 10 weitere Stellen aus besser ausgestatteten Justizbereichen in die Staatsanwaltschaft verschoben. Das ist das Personalpaket, das das Justizministerium geschnürt hat. Damit reagiert das Ministerium auf die Kritik des Richterbundes Schleswig-Holstein. Justizministerin Kerstin von der Decken betonte, dass das Team schon bei der Umstellung auf die E-Akte vollen Einsatz gezeigt hat. Und für das nächste Jahr verspricht sie noch mehr neue Stellen.
2: Die Stadt Schortens in Niedersachsen arbeitet gemeinsam mit einem Oldenburger Start-up-Unternehmen daran, künstliche Intelligenz für die praktische Arbeit in der Verwaltung zu nutzen. Ab sofort werden neue KI-Lösungen in der Kommune erprobt. Ein Pilotprojekt mit bundesweitem Potenzial, berichtet Frank Jacobs.
6: Die künstliche Intelligenz mit dem Namen WattOS soll Bürgern dabei helfen, sich auf der Internetseite der Stadt Schortens schneller zurechtzufinden. Man kann dann auf der Webseite zum Beispiel fragen, ich habe einen Hund bekommen, was muss ich machen? Die KI leitet dann den Bürger automatisch auf die richtige Seite und hebt die wichtigen Informationen hervor, so ein Stadtsprecher. Sie prüfe auch die Informationen auf der Website und melde der Stadt, welche überflüssig oder lückenhaft sind. So will Schortens die Verwaltung unterstützen und bestimmte Abläufe für Bürger einfacher machen, so der Sprecher. Die KI des Oldenburger Startups soll später auf alle Kommunen in Deutschland übertragbar sein, hieß es.
2: Das waren unsere kurzen Berichte aus dem Norden.

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1: Es ist wieder Zeit zu spielen und das möchte ich mit Ihnen gemeinsam tun, denn es gibt ein kleines Stückchen Melodie, das vorbereitet ist für Sie extra. Ein ganz kleiner Ausschnitt von einem Titel und Sie sollen mir sagen, wie dieser Song heißt und dann können Sie unser NDR Schlager Dabi Radio gewinnen. Und dafür brauche ich Sie jetzt. Sie können anrufen und sich bewerben zum Mitspielen für Erkennen Sie die Melodie. 0800 40 40 50 ist die Nummer dafür. Also jetzt anrufen und sich bewerben. 0800 40 40 50. 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Ich

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1: Und heute spiele ich mit Matthias Lippmann aus Freiberg. Einen schönen guten Tag, Herr Lippmann.
2: Schönen guten Tag.
1: Sind Sie gut in den Tag gestartet?
2: Ja.
1: Ja, das klingt noch ein bisschen verhalten. Da geht noch mehr, naja, oder?
2: Geht noch ein bisschen was, ja.
1: Ja, da geht noch ein bisschen was. Okay, alles klar. Regnet's bei Ihnen?

0: Herr Lippmann.
1: Das wird nie vorbei sein?
0: Das wird nie vorbei sein? Nee, so heißt der Titel nicht.
1: Oh, hier ist das klein.
0: Können Sie es weiter singen? Oder haben Sie eine Idee? Nee. Soll ich die Auflösung machen? Also das wird nie vorbei sein, ist es definitiv nicht.
1: Adios, Carinho. Hey.
0: Ich brauche mal den Titel, genau so wie das Lied heißt. Das ist ja bei uns die Regel.
1: Nee, ich weiß nicht.
2: Nee.
1: Ich weiß nicht.
0: Okay, dann mache ich mal die Auflösung. Also das, was Sie gesagt haben, ist schon mit drin, aber so heißt das Lied leider nicht.
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0: Genau, es heißt, wenn ein Schiff vorübergeht von Julio Iglesias. Schade, schade, schade. Oh, okay, aber das sollte irgendwie nicht sein, ne? Ja, okay.
1: Naja.
0: Ja, alles klar. Ja, ich wünsche Ihnen trotzdem einen ganz schönen Tag heute.
1: Ja, danke.
0: Alles klar. Okay, und gerne nochmal mitspielen. Bis dann, tschüss. Und wir hören jetzt, wenn ein Schiff vorübergeht, von Julio Iglesias in voller Länge.

0: 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Um 10 Uhr mit Klaas Christoffersen. Der Bundestag debattiert gerade in erster Lesung über die geplante Einkommensteuerreform. Laut Entwurf sollen vor allem mittlere und kleinere Einkommen sowie Familien mit Kindern entlastet werden. Bundesfinanzminister Klingbeil hat zum Auftakt der Bundestagsdebatte für seine Steuerpläne geworben und von einem gerechten Modell gesprochen.
1: Wir nehmen die große Mehrheit der Menschen in unserem Land in den Fokus. Wir erhöhen den Grundfreibetrag. Wir erhöhen den Kinderfreibetrag, wir erhöhen das Kindergeld und wir erhöhen den Arbeitnehmerpauschbetrag. Eine Familie mit zwei mittleren Einkommen und zwei Kindern wird im Jahr 2028 in Summe über 600 Euro im Jahr mehr Geld in der Tasche haben. Damit das alles bezahlt werden kann, nehmen wir die sehr hohen Einkommen in unserem Land stärker in die Verantwortung. Also ganz oben trägt mehr dazu bei, dass in der Mitte unseres Landes entlastet wird. Ich finde, liebe Kolleginnen und Kollegen, das ist fair.
0: Bundesfinanzminister Klingbeil von der SPD. Der finanzpolitische Sprecher der AfD-Fraktion Gottschalk kritisierte in der Debatte den Entwurf als Etikettenschwindel. Dabei bezieht er sich auf die kalte Progression, also darauf, dass die Kaufkraft trotz Einkommenserhöhungen durch einen höheren Steuersatz und die Inflation sinkt. Klingbeils Entwurf sieht keinen vollständigen Ausgleich mehr vor.
2: Es ist das dreisteste, am besten getarnte Steuererhöhungsgesetz, das dieses Haus seit Jahren gesehen hat. Es ist die bewusste Irreführung von 45 Millionen Steuerzahlern. Selbst ihr eigener Referentenentwurf gibt es zu. Die vorgesehene Entlastung reicht nicht einmal aus, um die kalte Progression vollständig auszugleichen. Und dazu wären Sie eigentlich gesetzlich verpflichtet, Herr Klingbeil. Sie brechen hier sogar eigentlich Gesetze und ein Verfassungsgerichtsurteil.
0: Der finanzpolitische Sprecher der AfD-Fraktion Gottschalk. 2,5 Wochen nach der Wahl zum Berliner Abgeordnetenhaus stehen Linke, Grüne und SPD offenbar vor Sondierungsgesprächen zur Regierungsbildung. Wie aus Parteikreisen bekannt wurde, einigten sich die potenziellen Koalitionspartner auf ein Handlungspaket, das im Fall antisemitischer Vorfälle greifen soll. Grüne und SPD hatten eine Vereinbarung zum Umgang mit Antisemitismus, Rassismus und organisierter Kriminalität zur Vorbedingung für Sondierungen gemacht. Bei der Wahl zum Berliner Abgeordnetenhaus war die Linke mit 25,7% der Stimmen mit Abstand stärkste Kraft geworden. Bundeskanzler Merz empfängt heute den britischen Premierminister Burnham in Berlin. Es ist der erste Besuch in Deutschland seit seinem Amtsantritt. Aus Berlin, Nicole Markwald.
3: Seit Juli ist der neue britische Premierminister Andy Burnham im Amt. Er folgte auf Keir Starmer, mit dem Bundeskanzler Merz ein persönlich und politisch enges strategisches Bündnis pflegte. Mit ihm unterzeichnete Merz noch den sogenannten Kensington-Vertrag. Darin wurde eine engere Zusammenarbeit zwischen Deutschland und dem Vereinigten Königreich vereinbart. Nach dem Brexit soll damit ein neues Fundament für die Beziehungen geschaffen werden und eine engere politische Anbindung Großbritanniens an Europa gefördert werden. Burnham selbst hält den Ausstieg aus der Europäischen Union für eine Entscheidung, die dem Vereinigten Königreich mehr geschadet als geholfen habe. Heute nun will Friedrich Merz die Urkunden des neuen deutsch-britischen Freundschaftsvertrages mit Andy Burnham austauschen. Damit tritt dieser in Kraft.
0: Die IG Metall verhandelt ab heute für die Metall- und Elektroindustrie in Norddeutschland. Beim Auftakt der Tarifverhandlungen gestern in Baden-Württemberg und Nordrhein-Westfalen gab es kein Ergebnis. In den Bezirken Niedersachsen und Küste starten die Gespräche am Vormittag. Aus Bremen, Sven Weingärtner.
4: Die Verhandlungen dürften schwierig werden. Vom Arbeitgeberverband Gesamtmetall heißt es, es gebe nichts zu verteilen. Bisher liegt auch noch kein Angebot vor. Die Gewerkschaft IG Metall auf der anderen Seite fordert 5% mehr Geld bei einer Laufzeit von einem Jahr. Bezirksleiter und Verhandlungsführer der IG Metall Küste, Daniel Friedrich, will spürbar mehr Geld für die Beschäftigten und Sicherheit für die Arbeitsplätze aushandeln. Sein Ziel sei es, zügig zu einem guten Ergebnis zu kommen. Die Situation in der Branche ist sehr unterschiedlich. Die Autoindustrie steckt in Schwierigkeiten. Das gilt auch für Mercedes-Benz und die Beschäftigten im Bremer Werk. Dagegen läuft es in der Elektroindustrie, im Rüstungsbereich und in der Luft- und Raumfahrt deutlich besser.
0: Das waren die Nachrichten. Das Wetter in Norddeutschland. Verbreitet Regen, später auch mal trocken und etwas Sonne bei maximal 13 bis 18 Grad. Starke bis stürmische Böen, an der Nordsee Sturmböen. Morgen viele Wolken und Regen, auch mal gewittrig, im Osten länger trocken. Höchstwerte 11 bis 16 Grad und starke, vor allem an der See, stürmische Böen. Am Sonnabend unbeständig und windig 13 bis 16 Grad und am Sonntag viele Wolken und Schauer oder Gewitter, 11 bis 15 Grad und dabei windig. Es ist 10.05 Uhr.
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0: Stau oder stockender Verkehr ab 3 Kilometern. A1 Lübeck Richtung Hamburg zwischen Hamburg-Billstedt und Norderelbbrücke 3 Kilometer Stau. A1 Osnabrück Richtung Hamburg zwischen Dreieck Stur und Uphusen-Bremen-Mahndorf 6 Kilometer Stau. A255 B75 Hamburg Süd Richtung Elbbrücken zwischen Maschener Kreuz und Hamburg-Veddel 10 Kilometer stockend. A7 Hamburg Richtung Hannover zwischen Berghof und Dreieck Hannover Nord 7 Kilometer Stau nach einem Unfall. Die Umleitung führt über die U32 und U34. Die A7 Hannover Richtung Kassel ist zwischen Seesen und Echte nach einem Unfall gesperrt. A7 Hannover Richtung Kassel in diesem Zusammenhang mit der Sperrung zwischen Echte und Northeim Nord 4 Kilometer Stau. Noch einmal A7 Hannover Richtung Hamburg zwischen Hamburg-Heimfeld und dem Elbtunnel 8 Kilometer stockend. Und die A270 Blumenthal Richtung Ilpol ist zwischen Bremen-St. Magnus und der B74 Bremen-Nord wegen der Beseitigung einer Ölspur aktuell gesperrt. Kommen Sie so gut wie möglich ans Ziel.
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3: Mit Silke Liniewski und ich wünsche Ihnen einen schönen Donnerstag.

Einen schönen guten Morgen mit NDR Schlager im Norden zu Hause. Heute regnet es ja viel bei uns im Norden. Das heißt, wenn Sie heute im Regen unterwegs sind, braucht es die Regenjacke oder den Regenschirm. Küsse unterm Regenbogen gibt's eher weniger. Also der Regenbogen, der ist heute wirklich, wirklich fraglich. Zumindest beim Wetter. Musikalisch habe ich den eingepackt. Hier gibt's die Küsse unterm Regenbogen.

NDR Schlager im Norden zu Hause und ich habe jetzt Musik aus Niedersachsen von André Busse, der hat einen neuen Titel rausgebracht, Zwing mich doch zu meinem Glück. Und mit diesem Titel sagt er, will er Türen öffnen statt Mauern verstärken, ein Lied über Chancen und den Mut zum nächsten Schritt. Und er sagt, entscheidend war die Begegnung mit einem besonderen Menschen, der die Signale durchaus erkennt, aber nicht bereit ist, die eigene Komfortzone zu verlassen. Und André selber sagt, man kann keinen Menschen zwingen, aber man kann ihn hinführen, Chancen wahrzunehmen, die ihm oder ihr gut tun. Genau so sieht's aus. Und für diese Menschen ist Zwing mich doch zu meinem Glück. Hier ist André Busse.

0: Antenne Herr Schlager, 10:30 bei uns Zeit für Plattdeutsch.
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Alexander Martin, der Sohn von Andreas Martin, hat in diesem Jahr seine Tour abgesagt und dafür gesagt, er bringt aber neue Musik raus. Das ist sie jetzt. Warum bist du nicht wie die anderen bei NDR Schlager im Norden zu Hause?

0: 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Um 11 Uhr mit Klaas Christoffersen. Der Bundestag hat zum ersten Mal über die geplanten Änderungen bei der Einkommensteuer debattiert. Nach Aussage von Bundesfinanzminister Klingbeil wird eine Familie mit zwei Kindern und zwei mittleren Einkommen 600 Euro pro Jahr mehr zur Verfügung haben. Aus Berlin Mario Kubina.
1: Der Finanzminister und SPD-Chef ist sich sicher, das wird einen Unterschied machen. Vor allem, wenn man am Monatsende jeden Euro zweimal umdrehen muss, wie es Klingbeil ausdrückt. Die AfD überzeugt er damit nicht. Sie spricht von einem Etikettenschwindel und fordert mehr Entlastungen als die geplanten 10 Milliarden im Jahr. Eine Summe, die man nicht kleinreden sollte, findet die Union. Aber auch CDU und CSU wollen eigentlich mehr. Grüne und Linke sehen große Gerechtigkeitslücken im Steuersystem, die auch mit der geplanten Reform nicht geschlossen würden. Schwarz-Rot will unter anderem Kindergeld und Kinderfreibetrag erhöhen sowie Sonn- und Feiertagszuschläge weniger stark besteuern. Die Pläne gehen jetzt in die zuständigen Bundestagsausschüsse.
0: 2,5 Wochen nach der Wahl zum Berliner Abgeordnetenhaus stehen Linke, Grüne und SPD offenbar vor Sondierungsgesprächen zur Regierungsbildung. Wie aus Parteikreisen bekannt wurde, einigten sich die potenziellen Koalitionspartner auf ein Handlungspaket, das im Fall antisemitischer Vorfälle greifen soll. Grüne und SPD hatten eine Vereinbarung zum Umgang mit Antisemitismus zur Vorbedingung für Sondierungen gemacht. Die Debatte über mögliche CDU-Stimmen für den AfD-Politiker Rausch bei der Wahl des Landtagspräsidenten in Sachsen-Anhalt geht weiter. Auch innerhalb der CDU wird das Thema kontrovers diskutiert. Aus Berlin, Markus Sambale.
2: Da die Wahl im Magdeburger Landtag geheim war, gibt es keine Belege für die CDU-Stimmen. Doch die CDU-Bundestagsabgeordnete Serap Güler geht davon aus, dass es so war. Ich glaube, das brauchen wir jetzt auch nicht schönreden, sagte Güler im Interview von RTL-NTV. Güler äußert sich damit anders als ihr Parteichef, Bundeskanzler Friedrich Merz. Der hatte gestern vor voreiligen Schlussfolgerungen zu möglichen CDU-Stimmen für den AfD-Politiker gewarnt. Der CDU-Arbeitnehmerflügel CDA hat Konsequenzen gefordert, sollten CDU-Landtagsabgeordnete in Sachsen-Anhalt für den AfD-Politiker Rausch gestimmt haben. CDA-Chef Dennis Radtke äußerte in der Augsburger Allgemeinen die Erwartung, dass in dem Fall die CDU gegen die Abgeordneten ein Parteiausschlussverfahren einleitet.
0: Bundespräsident Steinmeier hat zum Auftakt seines Staatsbesuchs in Frankreich das Grabmal des unbekannten Soldaten in Paris besucht. Präsident Macron empfing Steinmeier an der Gedenkstätte am Triumphbogen mit militärischen Ehren. Auf der Tagesordnung steht ein Gespräch mit Macron im Élysée-Palast und eine gemeinsame Presseerklärung. Am Abend soll ein Staatsbankett stattfinden. In Begleitung von Macron reist Steinmeier morgen weiter nach Bordeaux. Dort stehen die Themen Raumfahrt und Verteidigung im Mittelpunkt. Bei einem russischen Angriff auf einen Bus sind in der Ostukraine 12 Menschen getötet worden. 14 weitere wurden nach Behördenangaben bei der Attacke in der Stadt Kramatorsk verletzt. Die Zahl der Opfer könne noch steigen. Auch die Ukraine hat erneut Ziele in Russland ins Visier genommen. Drohnen hätten ein Rechenzentrum getroffen, das für das russische Militär wichtig sei, berichten ukrainische Medien. Das Unternehmen selbst meldete einen Vorfall, ohne von einem ukrainischen Angriff zu sprechen. Bus und Bahn werden immer beliebter. Laut Statistischem Bundesamt gab es im vergangenen Jahr in Deutschland mehr Fahrten mit dem öffentlichen Nahverkehr. Aus Wiesbaden, Gabi Beck.
3: Nach Zahlen des Statistischen Bundesamtes in Wiesbaden waren es 2025 je 2% mehr als im Jahr davor. Danach nutzten 2,8 Milliarden Menschen die Eisenbahn, 5,5 Milliarden fuhren mit dem Bus. Nur bei den Straßenbahnen ist die Zahl mit 3,9 Milliarden Fahrgästen gleich geblieben. Im Vergleich zu 2015 reisten 10% mehr Fahrgäste mit der Eisenbahn. Im Liniennahverkehr mit Bussen gab es nur ein kleines Plus von 1%.
0: Das waren die Nachrichten. Das Wetter in Norddeutschland. Verbreitet Regen, später auch mal trocken und etwas Sonne bei maximal 13 bis 18 Grad. Starke bis stürmische Böen, an der Nordsee Sturmböen. Morgen viele Wolken und Regen, auch mal gewittrig, im Osten länger trocken, Höchstwerte 11 bis 16 Grad und starke, vor allem an der See, stürmische Böen. Am Sonnabend unbeständig und windig, 13 bis 16 Grad und am Sonntag viele Wolken und Schauer oder Gewitter, 11 bis 15 Grad und dabei windig. Es ist 11:05 Uhr.
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0: Mit Stau oder stockendem Verkehr ab 3 Kilometern Länge. A1 Lübeck Richtung Hamburg, zwischen Hamburg-Billstedt und Norderelbbrücke 3 Kilometer Stau. A1 Osnabrück Richtung Hamburg, zwischen Dreieck Stur und Uppusen-Bremen-Mahndorf 8 Kilometer stockend. A255, B75 Hamburg Süd Richtung Elbbrücken, zwischen Maschener Kreuz und Hamburg-Vettel streckenweise Stau und stockender Verkehr. Die A7 Hamburg Richtung Hannover ist zwischen Hamburg-Heimfeld und Dreieck Hamburg-Südwest wegen eines Feuerwehreinsatzes aktuell gesperrt. Dadurch hat sich Stau ab Hausbruch gebildet. Die Umleitung führt über die U54. Die A7 Hannover Richtung Kassel ist zwischen Echte und Northeim-Nord wegen Aufräumarbeiten gesperrt. Und noch einmal A7 Hannover Richtung Hamburg zwischen Hamburg-Heimfeld und dem Elbtunnel 5 Kilometer stockend. Die A270 Blumenthal Richtung Ilpol ist zwischen Bremen-St. Magnus und der B74 Bremen-Nord wegen der Beseitigung einer Ölspur gesperrt. Allen unterwegs eine gute und sichere Fahrt.
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5: Guten Tag. Einen richtig schönen Donnerstag wünsche ich Ihnen. Hier ist Silke Liniewski.

der Schlager ist hier. Einen schönen Donnerstag wünsche ich Ihnen. Und jetzt müssen wir uns ein bisschen die Frage stellen, am ersten Tag, an dem der Regen kam und nicht wieder wegging sozusagen, also die nächsten Tage wird ja der Regen bleiben bei uns im Norden. Das ist schon mal klar. Was machen wir jetzt? Jetzt sehen die Tage ein bisschen anders aus. Wir können nicht mehr so viel draußen sein. Also natürlich können Sie das mit Regenjacke und Regenschirm und gut angezogen und so. Wir im Norden machen das ja. Aber da wird sich die Welt ein bisschen drehen und man ist dann ein bisschen mehr drin. Es gibt ein bisschen mehr warmen Tee, es gibt vielleicht die warme Wolldecke und es gibt vielleicht das ein oder andere Spiel. Darüber haben wir uns heute Morgen schon unterhalten, dass man so ein bisschen in die Welt der Spiele eintauchen kann und die wieder aus dem Schrank auftauchen. Vielleicht gab es die bei Ihnen im Sommer auf der Terrasse sowieso schon. Bei uns gab es die eher nicht, bei uns gab es dann eher die Gespräche. Aber jetzt könnte die Spielekiste wieder rausgeholt werden oder irgendwie sowas Ähnliches. Also was machen Sie denn so? Gibt es da vor allen Dingen das Buchregal, was jetzt gestürmt wird, die Spielekiste, die gestürmt wird? Oder was passiert im Herbst, wenn Sie drinnen einkehren?

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Skepsis und fahr nicht mehr aus. Ich bleib jetzt zu Haus. Bis auf Weiteres, bis auf Weiteres, bis auf Weiteres.

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Ende, Herr Schlager, ist hier. Es ist eine Raubkatze unterwegs. Das ist jetzt kein Witz. Nicht bei uns im Norden, sondern in Bayern, in der Nähe von München, in der Nähe des Flughafens dort. In einem Landkreis ist ein Puma gesichtet worden tatsächlich. Das erinnert so ein bisschen an die Geschichte mit dem Löwen rund um Berlin damals. Und tatsächlich sagt die Polizei mittlerweile, die Menschen sollten ihre Spaziergänge lieber vermeiden, die Kinder nicht aus den Augen lassen. Denn es könnte tatsächlich ein Puma dort durch die Wälder streifen oder über die Felder. Also wenn Sie Menschen haben und kennen, die da in der Nähe leben, im Landkreis Erding, dann lieber mal vielleicht durchklingeln und Bescheid sagen, da ist ein Puma unterwegs. Ich habe tatsächlich einen Freund, der da um die Ecke wohnt. Ich habe schon Bescheid gesagt, Obacht beim Spazierengehen.

Ende, Herr Schlager. Heute gibt es noch ein Geburtstagskind, Wolfgang Ziegler. Der wird heute 83 Jahre alt. Gestartet ist er gemeinsam mit Bandmitgliedern. Wir hieß die Gruppe damals und 1986 ist er dann alleine durchgestartet in eine Solokarriere. Und das war richtig erfolgreich. Du fehlst mir sehr, war ein großer Hit von ihm 1987. Und den absoluten Hit hat er dann abgeschossen mit Verdammt und dann

sagt selber, ein Leben ohne Musik kann ich mir nicht vorstellen. Das ist für mich heute nicht mehr so schlimm, wenn ich mal ein Wochenende keinen Auftritt habe und nichts Musikalisches mache. Aber Musik gehört immer zu meinem Leben und neue Wege gehe ich da und mache einfach immer weiter. Und genau das hören wir jetzt von ihm. Herzlichen Glückwunsch an Wolfgang Ziegler, ein ganz wunderbarer Mensch, eine ganz wunderbare Person. Und wir hören natürlich seinen Titel. Verdammt!

0: 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Um 12 Uhr mit Tarek Yusbashi. Der Bundestag hat zum ersten Mal über die geplanten Änderungen bei der Einkommensteuer debattiert. Nach Aussage von Bundesfinanzminister Klingbeil wird eine Familie mit zwei Kindern und zwei mittleren Einkommen 600 Euro pro Jahr mehr zur Verfügung haben. Aus Berlin Mario Kubina.
1: Der Finanzminister und SPD-Chef ist sich sicher, das wird einen Unterschied machen. Vor allem, wenn man am Monatsende jeden Euro zweimal umdrehen muss, wie es Klingbeil ausdrückt. Die AfD überzeugt er damit nicht. Sie spricht von einem Etikettenschwindel und fordert mehr Entlastungen als die geplanten 10 Milliarden im Jahr. Eine Summe, die man nicht kleinreden sollte, findet die Union. Aber auch CDU und CSU wollen eigentlich mehr. Grüne und Linke sehen große Gerechtigkeitslücken im Steuersystem, die auch mit der geplanten Reform nicht geschlossen würden. Schwarz-Rot will unter anderem Kindergeld und Kinderfreibetrag erhöhen sowie Sonn- und Feiertagszuschläge weniger stark besteuern. Die Pläne gehen jetzt in die zuständigen Bundestagsausschüsse.
0: 2,5 Wochen nach der Wahl zum Berliner Abgeordnetenhaus stehen Linke, Grüne und SPD offenbar vor Sondierungsgesprächen zur Regierungsbildung. Wie aus Parteikreisen bekannt wurde, einigten sich die potenziellen Koalitionspartner auf ein Handlungspaket, das im Fall antisemitischer Vorfälle greifen soll. Grüne und SPD hatten eine Vereinbarung zum Umgang mit Antisemitismus zur Vorbedingung für Sondierungen gemacht. Die Debatte über mögliche CDU-Stimmen für den AfD-Politiker Rausch bei der Wahl des Landtagspräsidenten in Sachsen-Anhalt geht weiter. Auch innerhalb der CDU wird das Thema kontrovers diskutiert. Aus Berlin, Markus Sambale.
2: Da die Wahl im Magdeburger Landtag geheim war, gibt es keine Belege für die CDU-Stimmen. Doch die CDU-Bundestagsabgeordnete Serap Güler geht davon aus, dass es so war. Ich glaube, das brauchen wir jetzt auch nicht schönreden, sagte Güler im Interview von RTL NTV. Güler äußert sich damit anders als ihr Parteichef, Bundeskanzler Friedrich Merz. Der hatte gestern vor voreiligen Schlussfolgerungen zu möglichen CDU-Stimmen für den AfD-Politiker gewarnt. Der CDU-Arbeitnehmerflügel CDA hat Konsequenzen gefordert, sollten CDU-Landtagsabgeordnete in Sachsen-Anhalt für den AfD-Politiker Rausch gestimmt haben. CDA-Chef Dennis Radtke äußerte in der Augsburger Allgemeinen die Erwartung, dass in dem Fall die CDU gegen die Abgeordneten ein Parteiausschlussverfahren einleitet.
0: Die pro-iranischen Houthis im Jemen haben nach eigenen Angaben erneut Saudi-Arabien attackiert. Der Flughafen der Hauptstadt Riad sei erfolgreich mit einer ballistischen Rakete angegriffen worden. Schon in den vergangenen Tagen waren bei Angriffen auf mehrere Flughäfen in Saudi-Arabien 3 Menschen getötet worden. Eine von dem Königreich angeführte Militärkoalition hat Gegenschläge angekündigt. Die Houthis drohten ihrerseits mit weiteren Angriffen. Internationale Fluggesellschaften sollten keine Flüge mehr durch den saudi-arabischen Luftraum durchführen, warnten sie. Der Bau des Fehmarnsund-Tunnels wird offenbar länger dauern als bislang angenommen. Ein neuer Plan des Bundesverkehrsministeriums gibt den Zeitrahmen für die geplante Inbetriebnahme mit bis 2035 an. Bislang hatte Schleswig-Holsteins Landesregierung eine Fertigstellung bis spätestens 2032 geplant. Von Landesverkehrsminister Matzen hieß es in einer ersten Reaktion, man könne sich bei diesem wichtigen Projekt keine weitere Verzögerung leisten. Er wolle darüber mit Bundesverkehrsminister Bilger sprechen. Bei dem Sundtunnel handelt es sich um die deutsche Hinterlandanbindung des Ostseetunnels zwischen Fehmarn und der dänischen Insel Lolland. Im Mordfall Fabian hält ein psychiatrischer Gutachter die Angeklagte für voll schuldfähig. Nach Einschätzung des Experten am Landgericht Rostock gibt es bei der 30-jährigen Gina H. zwar Hinweise auf eine Borderline-Störung, sie könne aber Recht und Unrecht unterscheiden. Der Gutachter hatte den Prozess im Gerichtssaal verfolgt und mehrmals längere Gespräche mit der Angeklagten in Haft geführt. Das Gericht ist nicht verpflichtet, sich an das Gutachten zu halten. Heute soll die gerichtliche Beweisaufnahme im Fall des getöteten 8-Jährigen aus Güstrow abgeschlossen werden. Ein Urteil wird in einem Monat erwartet. Das waren die Nachrichten. Das Wetter in Norddeutschland. Wechselnd wolkig und gebietsweise Schauer bei 13 bis 18 Grad. Nachts teilweise klar, vereinzelte Schauer im Norden bei Tiefstwerten von 12 bis 4 Grad. Am Sonnabend dichte Wolken, ein paar Schauer, 13 bis 16 Grad. und am Sonntag dann Schauer und Gewitter bei 11 bis 15 Grad. Es ist 12.05 Uhr.
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0: Mit Stau oder stockendem Verkehr ab 3 Kilometer Länge. A1 Osnabrück Richtung Bremen. Zwischen Dreieck Stur und Bremen-Hemelingen 4 Kilometer stockender Verkehr. A1 Lübeck Richtung Hamburg. Zwischen Hamburg-Billstedt und Norderelbbrücke 4 Kilometer stockender Verkehr. A1 Bremen Richtung Lübeck. Zwischen Maschener Kreuz und Dreieck Norderelbe 5 Kilometer stockender Verkehr. A7 Hamburg Richtung Hannover, zwischen Hamburg-Waltershof und Dreieck Hamburg-Südwest 12 Kilometer Stau wegen Bergungsarbeiten. Die A7 Hannover Richtung Kassel ist zwischen Seesen und Echte wegen Reinigungsarbeiten gesperrt, dadurch 5 Kilometer Stau ab Bokenem. Und A7 Hannover Richtung Flensburg, zwischen Hamburg-Hausbruch und dem Elbtunnel 4 Kilometer Stau nach einer Sperrung. Das war's. Allen unterwegs eine gute Fahrt.
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5: Guten Tag. Ich wünsche Ihnen einen richtig schönen Tag. Hier ist Silke Lenjewski.

Anne Herrschlager ist hier am Donnerstag, dem 8. Oktober. Und ich gucke ja für Sie immer ganz gerne ein bisschen in die Sterne, was da so los ist. Und da ist einiges los, kann ich Ihnen sagen, in dieser Woche und in Richtung Wochenende. Am Samstag ist ja Neumond unterwegs. Aber bis dahin haben Sie gestern und heute richtig gute Sterne, um so ein paar Sachen anzusprechen, um so ein paar Dinge zu klären, die vielleicht ungeklärt sind. Wenn Sie sagen, da möchte ich gerne mal ein bisschen was aussprechen, was so in der Luft liegt, was eigentlich noch nicht so ganz klar ist, dann ist dafür jetzt genau die richtige Zeit, dafür ein paar klärende Worte zu finden, für sich, für die anderen und da ein bisschen deutlich zu werden, vielleicht mit was rauszukommen, wo sie sich bislang vielleicht noch nicht so ganz getraut haben. Also jetzt ist die Zeit, um mutig zu werden, um ein bisschen klar zu werden und genau die richtigen Worte zu finden.

0: Ende, Herr Schlager. Gleich gibt's hier alle Infos, was bei uns im Norden wichtig ist. Das ist ja unsere schöne Mischung, dass wir bei Ihnen die Schlager haben und dass wir zwischendurch immer mal wieder die wichtigen Infos haben, was bei uns hier läuft im Norden.
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0: Und die Infos gibt's jetzt von Ulrike Heckmann.
2: Im Mordprozess um den 8-jährigen Fabian aus Güstrow ist heute das psychiatrische Gutachten über die Angeklagte vorgestellt worden. Der Gutachter hat die 30-jährige Angeklagte über Monate untersucht und kommt zu dem Schluss, sie kann Recht und Unrecht unterscheiden. Doch wann gilt ein Mensch wegen einer psychischen Störung als schuldunfähig? Laurin Zielke erklärt die Hintergründe.
3: Dafür gibt es eine ganz klare Regelung im Strafgesetzbuch, den Paragraph 20. Und der sagt vereinfacht, eine psychische Erkrankung kann einen Menschen schuldunfähig machen, wenn er deshalb das Unrecht einer Tat gar nicht erkennen oder sein Verhalten nicht mehr danach steuern kann. Ist diese Fähigkeit nur deutlich eingeschränkt, spricht das Gesetz in einem nachfolgenden Paragraphen von verminderter Schuldfähigkeit und die Strafe kann gemildert werden. Aber eine Diagnose allein reicht dafür jetzt nicht aus. Bei Gina H. ist das nun so. Sie hat zwar eine psychische Störung, aber nicht in einem Ausmaß, dass sie für vermindert schuldfähig erklärt werden könnte. Sie habe ihre Einsichts- oder Steuerungsfähigkeit nicht verloren.
2: Einen Schulabschluss nachholen können und dafür nichts bezahlen müssen, das fordert die SPD in Schleswig-Holstein. Der zweite Bildungsweg soll für Erwachsene grundsätzlich kostenlos werden. Jetzt beschäftigt sich der Bildungsausschuss des Landtages mit dem Vorstoß. Oliver Wuttke berichtet.
4: Bildung darf keine Frage von Geldbeutel, Wohnort oder Familiensituation sein. Darin waren sich alle Fraktionen einig. In Schleswig-Holstein ist dieser Anspruch aber nicht erfüllt, kritisierte Martin Habersaat von der SPD. Das Abitur könne man gratis nachholen. Für den ersten oder mittleren Schulabschluss müsse man vielerorts zahlen, mit großen regionalen Unterschieden. An beruflichen Schulen gäbe es Angebote für alle, konterte CDU-Bildungsministerin Dorit Stenke, und die Prüfung sei gratis. Aber auch der Weg zur Prüfung müsse kostenlos werden, forderte Anne Rieke von der FDP. Zudem müsse die Arbeits- und Familiensituation von Menschen im zweiten Bildungsweg berücksichtigt werden, ergänzte Jette Waldinger-Thiering vom SSW. Hohe Hürden räumte auch die grüne Uta Röpke ein. Wie viele Menschen das betreffe, müsse aber erstmal festgestellt werden, um passende Angebote zu entwickeln. Darüber soll der Bildungsausschuss nun beraten.
2: Die Tage werden kürzer und mit der dunklen Jahreszeit startet die Hochsaison für Einbrecher. Die Hamburger Polizei warnt in diesem Zusammenhang vor einer besonderen Masche der Täter.
5: Es geht um sogenannte Abwesenheitskontrollen, mit denen Einbrecherbanden testen, ob Bewohnerinnen und Bewohner länger nicht zu Hause sind. Dafür bringen sie an Eingangstüren Klebefäden oder Plastikschnipsel an, die sich lösen, wenn die Tür aufgeht. Auf den ersten Blick fallen die oft nicht auf, heißt es von der Polizei. Täterinnen und Tätern zeigen sie aber an, ob längere Zeit keiner das Haus oder die Wohnung betritt. Wer so etwas an seiner Tür entdeckt, wird dringend gebeten, das zu melden, heißt es von der Polizei. Die macht auch in diesem Jahr wieder viele Beratungsangebote für den Einbruchschutz. Tipps zur Sicherung von Fenstern und Türen können alle Hamburgerinnen und Hamburger in ihren örtlichen Polizeikommissariaten bekommen. Das Landeskriminalamt bietet in der Innenstadt außerdem eine umfangreichere Beratung, ebenfalls kostenlos. Denn bei Einbrüchen geht es nicht nur um einen möglichen finanziellen Schaden, heißt es von der Polizei. Oft belastet die Verletzung der Privatsphäre die Opfer noch stärker und das damit verloren gegangene Sicherheitsgefühl in den eigenen vier Wänden.
2: Künstliche Intelligenz soll künftig den Arbeitsalltag in Rathäusern erleichtern. Wie das konkret funktionieren kann, das wird jetzt in der Stadt Schortens in Niedersachsen getestet. Gemeinsam mit einem Startup aus Oldenburg erprobt die Kommune neue KI-Lösungen für die Verwaltung. Ein Modell, das auch für andere Kommunen interessant werden könnte, berichtet Frank Jacobs.
6: Die künstliche Intelligenz mit dem Namen WattOS soll Bürgern dabei helfen, sich auf der Internetseite der Stadt Schortens schneller zurechtzufinden. Man kann dann auf der Webseite zum Beispiel fragen, ich habe einen Hund bekommen, was muss ich machen? Die KI leitet dann den Bürger automatisch auf die richtige Seite und hebt die wichtigen Informationen hervor, so ein Stadtsprecher. Sie prüfe auch die Informationen auf der Website und melde der Stadt, welche überflüssig oder lückenhaft sind. So will Schortens die Verwaltung unterstützen und bestimmte Abläufe für Bürger einfacher machen, so der Sprecher. Die KI des Oldenburger Startups soll später auf alle Kommunen in Deutschland übertragbar sein, hieß es.
2: Das waren unsere kurzen Berichte aus dem Norden.

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1: Das hat heute Ralf Spreckels für uns und es geht darum, dass die Jugendlichen, die Dorfschüler, fleißig Schnee für die Nachbarn schippen.
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Sie hat so recht, die Katharina Valente. Das kommt nie wieder. Jeder Tag hat neue Lieder. Und das ist für heute genau das Gleiche wie für morgen. Heute gibt's neue Lieder, morgen gibt's neue Lieder. Und heute Nachmittag gibt es ganz viele tolle Lieder bei Claudia Firnis. Die hat ein Packen voll mit dabei. An die gebe ich jetzt gleich das Mikrofon hier weiter. Ich wünsche Ihnen ganz viel Spaß und einen wunderschönen Donnerstagnachmittag. Ich bin Silke Liniewski und wir hören uns morgen gerne wieder mit ganz vielen neuen Liedern.

0: 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Um 13 Uhr mit Tarek Yusbashi. Der Bundestag hat zum ersten Mal über die geplanten Änderungen bei der Einkommensteuer debattiert. Nach Aussage von Bundesfinanzminister Klingbeil wird eine Familie mit zwei Kindern und zwei mittleren Einkommen 600 Euro pro Jahr mehr zur Verfügung haben. Aus Berlin Mario Kubina.
1: Der Finanzminister und SPD-Chef ist sich sicher, das wird einen Unterschied machen. Die AfD überzeugt er damit nicht. Sie spricht von einem Etikettenschwindel und fordert mehr Entlastungen als die geplanten 10 Milliarden im Jahr. Eine Summe, die man nicht kleinreden sollte, findet die Union. Aber auch CDU und CSU wollen eigentlich mehr. Schwarz-Rot will unter anderem Kindergeld und Kinderfreibetrag erhöhen sowie Sonn- und Feiertagszuschläge weniger stark besteuern.
0: Die Bundesregierung blickt optimistischer auf die Konjunktur in Deutschland. Sie rechnet jetzt für dieses Jahr mit einem Wachstum um 1,3%, im nächsten Jahr um 1,1% und erhöhte ihre Prognosen aus dem Frühjahr. Wirtschaftsministerin Reiche sagte, die Exporte entwickelten sich besser als gedacht. Außerdem kurbele der Staat mit schuldenfinanzierten Investitionen in Straßen und Schienen sowie der Aufrüstung der Bundeswehr die Konjunktur an. Wie es weitergehe, hänge wesentlich vom Verlauf der Kriege im Iran und der Ukraine ab, so Reiche. Die Wahl des AfD-Abgeordneten Rausch zum Landtagspräsidenten in Sachsen-Anhalt und die Frage, aus welchen Fraktionen er Unterstützung erhielt, führt in der Bundespolitik zu gegenseitigen Vorwürfen. Kanzler Merz mutmaßte, es könnten auch Abgeordnete von SPD, Grünen oder Linken im Magdeburger Landtag für Rausch gestimmt haben. Linke und Grüne wiesen diese Äußerung zurück. Aus Berlin Oliver Neuroth.
2: Grünen-Chef Banaschak wirft Merz ein durchschaubares und unwürdiges Ablenkungsmanöver vor. Der Kanzler versuche, ein Problem in seinem eigenen Laden zu einem Problem der politischen Mitte zu machen. Banaschak nennt es den hellen Wahnsinn, dass Merz jetzt auf andere zeige. Linken-Chefin Schwertner spricht von absolutem Hohn, wie Merz versuche abzulenken. Der CDU-Chef beschwere sich über die Situation in Berlin und die Linke dort, aber sehe nicht, wie seine eigenen Leute, so wörtlich, einem Rechtsextremen zur Macht verhelfen, sagte Schwertner dem ARD-Hauptstadtstudio. Der AfD-Politiker Rausch hatte am Dienstag bei der geheimen Wahl zum Landtagspräsidenten in Sachsen-Anhalt mindestens 4 Stimmen bekommen, die nicht von seiner Partei oder vom BSW waren.
0: 2,5 Wochen nach der Wahl zum Berliner Abgeordnetenhaus stehen Linke, Grüne und SPD offenbar vor Sondierungsgesprächen zur Regierungsbildung. Wie aus Parteikreisen bekannt wurde, einigten sich die potenziellen Koalitionspartner auf ein Handlungspaket, das im Fall antisemitischer Vorfälle greifen soll. Grüne und SPD hatten eine Vereinbarung zum Umgang mit Antisemitismus zur Vorbedingung für Sondierungen gemacht. In Kramatorsk im Osten der Ukraine ist offenbar eine russische Gleitbombe in einer Bushaltestelle eingeschlagen. Nach Angaben der örtlichen Behörden wurden mehr als 30 Menschen getötet, zahlreiche weitere wurden verletzt. Den Angaben zufolge gerieten mindestens 2 Busse in Brand. Militärgouverneur Filaschkin erklärte, die Menschen seien von der russischen Armee getötet worden. Dafür könne es keine Rechtfertigung geben. Kramatorsk ist neben Slowjansk die letzte Großstadt in der Region Donetsk, die noch von der Ukraine kontrolliert wird. Der Bau des Fehmarn-Sundtunnels wird offenbar länger dauern als bislang angenommen. Ein neuer Plan des Bundesverkehrsministeriums gibt den Zeitrahmen für die geplante Inbetriebnahme mit bis 2035 an. Bislang hatte Schleswig-Holsteins Landesregierung eine Fertigstellung bis spätestens 2032 eingeplant. Von Landesverkehrsminister Matzen hieß es in einer ersten Reaktion, man könne sich bei diesem wichtigen Projekt keine weitere Verzögerung leisten. Er wolle darüber mit Bundesverkehrsminister Bilger sprechen. Die deutsche Marine kann 4 weitere Kampfschiffe zur U-Boot-Jagd anschaffen. Der Haushaltsausschuss genehmigte die Fregatten im Wert von 5,3 Milliarden Euro. Im Juli hatte er schon der Beschaffung der ersten 4 Schiffe vom Typ MEKO A200 zugestimmt. Der Auftrag geht an das Kieler Unternehmen TKMS. Die erste Fregatte soll in 3 Jahren fertig sein. Laut Bundeswehr dienen die neuen Schiffe der seegestützten U-Boot-Jagd im Nord- und Ostseeraum und im Atlantik. Das waren die Nachrichten. Das Wetter in Norddeutschland: wechselnd wolkig und gebietsweise Schauer bei 13 bis 18 Grad. Nachts zeitweise klar, vereinzelte Schauer im Norden, Tiefstwerte 12 bis 4 Grad. Am Sonnabend dichte Wolken, ein paar Schauer, 13 bis 16 Grad. Und am Sonntag dann Schauer und Gewitter bei 11 bis 15 Grad. Es ist 13.05 Uhr.
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0: Mit Stau oder stockendem Verkehr ab 3 Kilometer. A1 Osnabrück Richtung Bremen. Zwischen Dreieck Stur und Bremen-Hemelingen 6 Kilometer stockender Verkehr vor der Baustelle. A1 Lübeck Richtung Hamburg. Zwischen Hamburg-Billstedt und Norderelbbrücke 5 Kilometer stockender Verkehr. A1 Bremen Richtung Lübeck. Zwischen Maschner Kreuz und Dreieck Norderelbe 5 Kilometer stockender Verkehr. A7 Hamburg Richtung Hannover, zwischen Hamburg-Waltershof und Dreieck Hamburg-Südwest 12 Kilometer Stau wegen Bergungsarbeiten. A7 Hamburg Richtung Hannover, zwischen Westenholz und Schwarmstedt 5 Kilometer stockender Verkehr. Die A7 Hannover Richtung Kassel ist zwischen Seesen und Echte wegen Reinigungsarbeiten gesperrt, dadurch 5 Kilometer Stau ab Bokenem. A7 Hannover Richtung Kassel, zwischen Dreieck Drammetal und Lutherberg 7 Kilometer stockender Verkehr. Und A7 Hannover Richtung Flensburg, zwischen Hamburg-Hausbruch und dem Elbtunnel 4 Kilometer Stau nach einer Sperrung. Eine sichere und gute Fahrt.
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6: Mit Claudia Firnis für Sie im Schlagerstudio. Einen schönen Donnerstagnachmittag. Wenn ich aus dem Fenster gucke, denke ich mir, wir machen es uns gemütlich, oder?

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Joe Dassin, dieser Sänger braucht nur ein Chanson. Die schönsten Schlager aller Zeiten kriegen Sie hier bei uns, das wissen Sie, bei NDR Schlager im Norden zu Hause. Wir haben gerade wieder Besuch, das heißt ich auch im Studio. Das passiert hier natürlich öfter mal, weil im Landesfunkhaus Niedersachsen täglich auch mehrere Führungen durchs Haus gehen. Habe ich immer einen netten Studiobesuch. Sie dürfen mal ganz laut Hallo sagen, dann hört man das wenigstens. Hallo. Damit die da draußen auch wissen, dass ich das nicht nur so erzähle. Und dann erklären wir hier auch so ein bisschen, was wir machen, wie unser Studio aussieht. Und das macht mir viel Spaß und den Besuchern meistens auch. Für uns alle jetzt aber wieder schöne Erinnerungen. Die Schlager stehen ja am Ende des Tages auch genau dafür. Die schönen Zeiten der Erinnerung. Hier ist Wolfgang Sauer.

Internationale und nationale Schlager, die Mischung macht's hier bei NDR Schlager im Norden zu Hause. Ich habe es eingangs schon gesagt, wir machen es uns heute einfach gemütlich. Hier ist auch gerade wieder ein mächtiger Schauer runtergekommen. Aber wie ich immer so schön sage, für dieses Wetter hat jeder zu Hause eine Schublade, wo er immer alles reinschmeißt. Und die könnte man heute Nachmittag einfach mal aufräumen. Und dazu die schönsten Schlager aller Zeiten hören.

0: NDR Schlager im Norden zu Hause am 8. Oktober 2026. Wir gehen jetzt 120 Jahre zurück ins Jahr 1906 zu einer Geschichte. Also ich sag mal so, ich hatte meine erste im zarten Alter von 16 Jahren und wenn ich mir heute Fotos angucke, bin ich der festen Überzeugung, das war damals keine weise Entscheidung. Aber egal, hier ist sie, die Zeitmaschine mit Carsten Thiele.
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3: 8. Oktober 1906. Das ist ein Apparat, der Haare lockig macht. Für immer. Naja, zumindest für ein knappes Jahr. Heute vor 120 Jahren stellt der deutsche Friseur Karl Ludwig Nessler in London seine Erfindung vor. Die erste Dauerwelle. Am 8. Oktober 1906 zeigt er den geladenen Kollegen sein Verfahren der Dauerondulation, wie er es nennt.
4: Meine Damen und Herren, was Sie heute sehen, ist die Zukunft der Frisur. Glattes Haar wird gewellt. Und das für Wochen. Für Monate, für immer. Das wird weltweit die Haarmode revolutionieren.
3: Nessler hatte seit Jahren an seinem Verfahren gearbeitet. Er benetzt das Haar mit einer speziellen Lösung, wickelt es strähnenweise um Metallstäbe und erhitzt es mit einer speziellen Zange. Die ersten Versuche sind schmerzhaft. Nesslers Frau Katharina ist seine erste Versuchsperson. Sie schreit vor Schmerzen, bekommt Brandblasen, verschmorte Haare.
5: Ah!
3: Aber die Welle hält.
4: Seht ihr, die Wellen sind perfekt. Keine Lockenwickler mehr. Eine Welle, ja, fürs Leben. Ich nenne es die Permanent Wave. Ein Name, der für immer bleibt. Denn diese Wellen gehen nicht mehr weg.
3: Nessler bringt der Dauerwellenapparat Millionen ein. Und die Dauerwelle wird zum weltweiten Phänomen. Der Rest ist Geschichte.

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Wolfgang Petri und Hubi. Gleich 14:45 am Donnerstagnachmittag. Sie sind hier bei NDR Schlager im Norden zu Hause. Gestern zum Feierabend, als ich an den Maschsee ging, war gefühlt noch wirklich Sommer. Die Leute saßen da, kleine Kaffeewagen stehen da ja auch und haben ihren Kaffee nochmal abends in der Sonne getrunken. War richtig herrlich, gefühlt auch noch über 20 Grad. Und heute, na, ich war nicht ganz allein am Maschsee, aber ein paar Leute waren nur noch unterwegs im Vergleich zu gestern. Und trotzdem, ich hatte einen Schirm, es hat geschüttet, aber die Pfützen und die Herbstblätter, die da in den Pfützen lagen, ich fand es irgendwie auch schön. Also man kann natürlich auch bei diesem Wetter draußen rumlaufen. Wir wissen das ja im Norden, ne? Man muss sich nur vernünftig anziehen. Und wenn man dann wieder reinkommt, dann schmecken Kaffee und Tee ja nochmal so gut. Und wir sind ja auf jeden Fall dann bei Ihnen in der guten, warmen Stube. Hier kommen jetzt Dana Winner und danach Barry Manilow. Die schönsten Schlager aller Zeiten für Ihren Donnerstagnachmittag.

Cliff Richard, die schönsten Schlager aller Zeiten gibt's bei NDR Schlager im Norden zu Hause. Und zweimal am Tag erfüllen wir auch Ihre Musikwünsche und Grüße in der kommenden Stunde gleich nach zwei. Ist es wieder soweit.

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1: Um 14 Uhr mit Tarek Yusbashi. Der Nobelpreis für Literatur geht in diesem Jahr an die Kanadierin Anne Carson. Das teilte die schwedische Akademie mit. Einzelheiten von Christian Stichler aus Stockholm.
2: Anne Carson galt schon lange als eine der Favoritinnen für den Literaturnobelpreis. Die 1950 in Toronto geborene Autorin zählt im englischsprachigen Raum tatsächlich zu den bedeutendsten Dichterinnen der Gegenwart. Und die schwedische Akademie teilte heute mit, Carson werde für ihr kühnes und erfinderisches Werk ausgezeichnet, so heißt es in der Begründung. Dieses stehe in einem spielerischen Dialog mit der klassischen Tradition und bilde neue Formen für die zeitgenössische Literatur. Außerdem hat Carson als Übersetzerin vieler Werke der klassischen griechischen Literatur gearbeitet. Ihren Durchbruch, den erreichte sie mit dem Essay Eros the Bittersweet 1986. Zuletzt ist von ihr in Deutschland der Band Red erschienen, in dem zwei ihrer bekanntesten Romane in Versen vereint sind.
1: Der Bundestag hat zum ersten Mal über die geplanten Änderungen bei der Einkommensteuer debattiert. Nach Aussage von Bundesfinanzminister Klingbeil wird eine Familie mit zwei Kindern und zwei mittleren Einkommen 600 Euro pro Jahr mehr zur Verfügung haben. Aus Berlin Mario Kubina.
3: Der Finanzminister und SPD-Chef ist sich sicher, das wird einen Unterschied machen. Die AfD überzeugt er damit nicht. Sie spricht von einem Etikettenschwindel und fordert mehr Entlastungen als die geplanten 10 Milliarden im Jahr. Eine Summe, die man nicht kleinreden sollte, findet die Union. Aber auch CDU und CSU wollen eigentlich mehr. Schwarz-Rot will unter anderem Kindergeld und Kinderfreibetrag erhöhen sowie Sonn- und Feiertagszuschläge weniger stark besteuern.
1: Die Bundesregierung rechnet für dieses Jahr mit einem stärkeren Wirtschaftswachstum als bislang erwartet. Das geht aus der Herbstprognose hervor, die Wirtschaftsministerin Reiche vorgestellt hat. Aus Berlin Maximilian Ulrich.
4: Sie rechnet mit einem Wachstum von 1,3% für das laufende Jahr. Noch im April war die Bundesregierung wesentlich pessimistischer und rechnete mit nur 0,5% Wachstum. Zwei Drittel des aktuellen Wachstums entstehen durch Ausgaben des Staates, etwa in neue Brücken, Straßen oder auch Waffen für die Verteidigung. Dafür nimmt Deutschland große Schulden auf. Außerdem kaufen gerade viele Unternehmen weltweit energieintensive Güter aus Deutschland wie Stahl, Dünger oder Aluminium auf Vorrat. Das kurbelt die Exportwirtschaft an. Der private Konsum hingegen bleibt zurückhaltend, weil die Menschen angesichts der hohen Preise für Benzin oder Strom ihr Geld vorsichtig ausgeben.
1: In Kramatorsk im Osten der Ukraine ist offenbar eine russische Gleitbombe in einer Bushaltestelle eingeschlagen. Nach Angaben der örtlichen Behörden wurden mehr als 30 Menschen getötet, zahlreiche weitere wurden verletzt. Den Angaben zufolge gerieten mindestens zwei Busse in Brand. Militärgouverneur Filaschkin erklärte, die Menschen seien von der russischen Armee getötet worden, dafür könne es keine Rechtfertigung geben. Kramatorsk ist neben Slowjansk die letzte Großstadt in der Region Donetsk, die noch von der Ukraine kontrolliert wird. Das italienische Parlament hat die umstrittene Wahlrechtsreform von Regierungschefin Meloni gebilligt. Sie hatte mit Rücktritt gedroht, sollte das Vorhaben im Parlament durchfallen. Aus Rom Anna Giordano.
5: Meloni selbst hatte zuletzt immer wieder betont, hier gehe es um politische Stabilität, um verlässliches Regieren ohne Hinterzimmerabsprachen. Der heikelste Punkt des Gesetzes, der Mehrheitsbonus. Das Parteienbündnis, das bei einer Wahl mindestens 42% der Stimmen holt, bekommt automatisch 55% der Sitze im Parlament. Die Opposition kritisiert, Meloni gehe es nur um ihren eigenen Machterhalt, das Gesetz sei antidemokratisch, man werde dagegen klagen. Melonis Vorgehen ist allerdings kein Präzedenzfall. In den vergangenen 30 Jahren hat Italien sein Wahlrecht schon viermal umgebaut, teils auch unter Mitte-Links-Regierungen.
1: In Kiel haben laut Polizei etwa 5000 Menschen für soziale Gerechtigkeit demonstriert. Sie wandten sich gegen Sparpläne der Bundesregierung, zum Beispiel bei der Kinder- und Jugendhilfe. Das DRK und mehrere Wohlfahrts- und Sozialverbände hatten zu dem Demonstrationszug durch die Innenstadt zum Landtag von Schleswig-Holstein aufgerufen. Sozialministerin Touré sagte, der breite Protest sei beeindruckend und berechtigt. So könne man nicht mit Pflegebedürftigen, Familien, Alleinerziehenden oder älteren Menschen umgehen, sagte die Grünen-Politikerin. Sie rief die Bundesregierung auf, Einsparungen beim Wohngeld, Unterhaltsvorschuss oder der Kita-Finanzierung zurückzunehmen. Das waren die Nachrichten. Das Wetter in Norddeutschland: gebietsweise heiter, auch dichtere Wolken und Schauer bei 13 bis 18 Grad. Nachts teilweise klar, Schauer im Norden bei 12 bis 4 Grad. Und morgen Wolken und Schauer, selten Gewitter, bei Höchstwerten von 11 bis 16 Grad, an der See stürmisch. Es ist 14.05 Uhr.
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1: Mit Stau oder stockendem Verkehr ab 3 Kilometer Länge. A1 Osnabrück Richtung Bremen, zwischen Dreieck Stur und Bremen-Hemelingen 6 Kilometer stockender Verkehr vor der Baustelle. A1 Lübeck Richtung Hamburg, zwischen Hamburg-Billstedt und Norderelbbrücke 5 Kilometer stockender Verkehr. A1 Hamburg Richtung Lübeck, zwischen Hamburg-Stillhorn und Norderelbbrücke 3 Kilometer stockender Verkehr. A7 Hamburg Richtung Hannover, zwischen Hamburg-Waltershof und Dreieck Hamburg-Südwest 12 Kilometer Stau wegen Bergungsarbeiten. A7 Hamburg Richtung Hannover, zwischen Dreieck Walsrode und Schwarmstedt 9 Kilometer stockender Verkehr. Die A7 Hannover Richtung Kassel ist zwischen Seesen und Echte wegen Reinigungsarbeiten gesperrt, dadurch 5 Kilometer Stau ab Bokenem. Die A20 Rostock Richtung Lübeck ist zwischen Schönberg und Wakenitzbrücke nach einem Unfall gesperrt. Und A23 Hamburg Richtung Heide zwischen Pinneberg-Mitte und Tornesch 6 Kilometer stockender Verkehr. Allen unterwegs eine gute Fahrt.
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6: Mit Claudia Firnis im Schlagerstudio. Schön, dass Sie dabei sind. Schönen Donnerstagnachmittag zusammen.

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1: Täglich freuen wir uns über Ihre Musikwünsche und Grüße, weil Sie das Programm von NDR Schlager natürlich auch immer bereichern. 08000 40 40 30, der Anruf ist für Sie kostenfrei. Da können Sie Ihre Wünsche und Ihre lieben Grüße aufsprechen. Ursula hat das gemacht.
2: Mein Mann und ich, wir wünschen uns das Lied Rot sind die Rosen, aber auf Französisch gesungen. Wir hören das Lied unheimlich gerne. Mein Name ist Ursula Krügel. Vielen Dank.
1: Liebe Ursula, für Sie und Ihren Mann jetzt die französische Version, die da heißt Toutes les femmes sont belles, also alle Frauen sind schön.

Das gibt's nur einmal. Ihre Musikwünsche und Grüße hier bei NDR Schlager im Norden zu Hause. Der zweite Wunsch für heute Nachmittag, der kommt von unserer Hörerin Sabine Zietrek aus Hannover. Sie hat sich Howard Carpendale gewünscht. Hier ist er mit Hello Again. 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

0: Das gibt's nur einmal so, heißt unsere Rubrik für Ihre Musik, Wünsche und Grüße hier bei NDR Schlager im Norden zu Hause. Wenn Sie auch Lieder haben, die Sie gerne mal hier hören möchten, dann lassen Sie uns das einfach wissen. Entweder rufen Sie an unter 08000 40 40 30, der Anruf ist für Sie kostenfrei. Sie können uns aber nach wie vor auch gerne schreiben an NDR Schlager. Das gibt's nur einmal. Rudolf von Bennigsenufer 22 in 30169 Hannover. Und falls Sie gerade am Computer sitzen, geht's natürlich auch übers Internet. www.ndr.de/NDR Schlager, da gehen Sie auf. Das gibt's nur einmal und da finden Sie ein entsprechendes Formular, das Sie jetzt mal schnell einfach ausfüllen können. Wir freuen uns immer auf Ihre Musik, Wünsche und Grüße.
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0: Country Sound, auch fester Bestandteil hier bei NDR Schlager im Norden zu Hause. Kenny Rogers war das. Und was gehört auch zu NDR Schlager? Genau, die tägliche Portion Knapper Platt.
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2: Du Gerd, warum sagen die Hamburger zu Kaffee eigentlich Kaffee?
3: Da will ich auch nicht, sie tut das einfach. Früher sehen sie auch noch Coffee oder Coffee.
2: Klingt ja wie Englisch, Coffee.
3: Und das wies, dat wie das wohl von den Engländern übernommen heft.
2: Und wann war das?
3: Mitte von 17. Jahrhundert, da wurde hier in Hamburg das erste Coffeehus openmuckt. Nordenglische Vorbild.
2: Und wie haben die Hamburger ihren Kaffee getrunken?
3: So as hüt auch dat gif. Swattenkaffee, Sötenkaffee und Slabberkaffee.
2: So eine Plörre, bäh.
3: Die hätt auch Bohnensopp oder Klöterkaffee oder sogar Schöttelwater.
2: Es reicht.
3: Du machst ja wohl lieber nördlich, wat?
2: Nee, Cappuccino.

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Mittanzen durchaus erwünscht und mitsingen sowieso, vor allem bei dem Titel, den ich jetzt für Sie habe. Wenn das kein Klassiker ist, dann weiß ich es auch nicht. Hier ist Udo Jürgens. Ich war noch niemals in New York.

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0: Ja, habe ich doch gewusst und genau gehört. Sie haben mitgesungen. Dann singen wir doch einfach weiter, oder? Volare.
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Die schönsten Schlager aller Zeiten. Dalia Lavi. Nichts haut mich um, aber du. Hier in Hannover ist gerade die Sonne rausgekommen, tatsächlich, und ich sehe aus dem Studiofenster ein Stück vom blauen Himmel. Also für mich ist das schon das Glück. Die Borg ist noch ein bisschen auf der Suche. Ich brauche ein bisschen Glück.

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1: Um 15 Uhr mit Sönke Peters. Linke, Grüne und SPD in Berlin nehmen Sondierungsgespräche zur Regierungsbildung auf. Das haben die drei Parteien soeben mitgeteilt. Voraussetzung dafür war eine Verständigung beim Thema Antisemitismus, der Teilen der Linken vorgeworfen wird. Die drei Parteien erklärten nun, man schütze jüdisches Leben. Das Existenzrecht Israels nennen sie unverhandelbar. Wer in Partei oder Fraktion gegen diese beschlossenen Grundsätze verstoße, müsse mit Ausschluss aus der Fraktion rechnen. Bei der Wahl zum Berliner Abgeordnetenhaus vor 2,5 Wochen wurde die Linke mit 25,7% klar stärkste Kraft. Sie strebt eine rot-grün-rote Koalition unter Führung der bisherigen linken Fraktionschefin Elif Erab an. Der Nobelpreis für Literatur geht in diesem Jahr an die Kanadierin Anne Carson. Das teilte die schwedische Akademie mit. Einzelheiten von Christian Stichler aus Stockholm.
2: Anne Carson galt schon lange als eine der Favoritinnen für den Literaturnobelpreis. Die 1950 in Toronto geborene Autorin zählt im englischsprachigen Raum tatsächlich zu den bedeutendsten Dichterinnen der Gegenwart. Und die schwedische Akademie teilte heute mit, Carson werde für ihr kühnes und erfinderisches Werk ausgezeichnet, so heißt es in der Begründung. Dieses stehe in einem spielerischen Dialog mit der klassischen Tradition und bilde neue Formen für die zeitgenössische Literatur. Außerdem hat Carson als Übersetzerin vieler Werke der klassischen griechischen Literatur gearbeitet. Ihren Durchbruch, den erreichte sie mit dem Essay Eros the Bittersweet 1986. Zuletzt ist von ihr in Deutschland der Band Red erschienen, in dem zwei ihrer bekanntesten Romane in Versen vereint sind.
1: Die Bundesregierung rechnet für dieses Jahr mit einem stärkeren Wirtschaftswachstum als bislang erwartet. Das geht aus der Herbstprognose hervor, die Wirtschaftsministerin Reiche vorgestellt hat. Aus Berlin, Maximilian Ulrich.
3: Sie rechnet mit einem Wachstum von 1,3% für das laufende Jahr. Noch im April war die Bundesregierung wesentlich pessimistischer und rechnete mit nur 0,5% Wachstum. Zwei Drittel des aktuellen Wachstums entstehen durch Ausgaben des Staates, etwa in neue Brücken, Straßen oder auch Waffen für die Verteidigung. Dafür nimmt Deutschland große Schulden auf. Außerdem kaufen gerade viele Unternehmen weltweit energieintensive Güter aus Deutschland wie Stahl, Dünger oder Aluminium auf Vorrat. Das kurbelt die Exportwirtschaft an. Der private Konsum hingegen bleibt zurückhaltend, weil die Menschen angesichts der hohen Preise für Benzin oder Strom ihr Geld vorsichtig ausgeben.
1: In Kramatorsk im Osten der Ukraine ist offenbar eine russische Gleitbombe in einer Bushaltestelle eingeschlagen. Nach Angaben der örtlichen Behörden wurden mehr als 30 Menschen getötet. Zahlreiche weitere wurden verletzt. Den Angaben zufolge gerieten mindestens 2 Busse in Brand. Militärgouverneur Filaschkin erklärte, die Menschen seien von der russischen Armee getötet worden. Dafür könne es keine Rechtfertigung geben. Kramatorsk ist neben Slowjansk die letzte Großstadt in der Region Donetsk, die noch von der Ukraine kontrolliert wird. Die deutsche Marine kann 4 weitere Kampfschiffe zur U-Boot-Jagd anschaffen. Der Haushaltsausschuss genehmigte die Fregatten im Wert von 5,3 Milliarden Euro. Im Juli hatte er schon der Beschaffung der ersten 4 Schiffe vom Typ Meko A200 zugestimmt. Der Auftrag geht an das Kieler Unternehmen TKMS. Die erste Fregatte soll in 3 Jahren fertig sein. Laut Bundeswehr wird die seegestützte U-Boot-Jagd einen wichtigen Beitrag zur Verteidigung und Abschreckung im Nord- und Ostseeraum und im Atlantik leisten. Die Kieler TKMS-Werft sprach vom größten Überwasserauftrag in ihrer Firmengeschichte. Die erste Runde der Tarifverhandlungen für die norddeutsche Metall- und Elektroindustrie hat keine Einigung gebracht. Die Arbeitgeberverbände Nordmetall und Niedersachsenmetall wiesen die Forderung der IG Metall nach 5% mehr Lohn zurück. Eine solche Erhöhung sei angesichts der Lage der Branche nicht akzeptabel, hieß es nach Gesprächen in Hamburg und Hannover. Die IG Metall äußerte sich enttäuscht, dass die Arbeitgeber kein Angebot vorgelegt hätten. Die Verhandlungsführer erwarten konkrete Vorschläge jetzt für die zweite Verhandlungsrunde. Das waren die Nachrichten. Das Wetter gebietsweise heiter, aber auch dichtere Wolken und Schauer bei 13 bis 18 Grad. Nachts teilweise klar, vereinzelt Schauer im Norden, Tiefstwerte 12 bis 4 Grad. Morgen Wolken und Schauer, selten Gewitter, Höchstwerte 11 bis 16 Grad und an der See stürmisch. Es ist 15.05 Uhr.
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1: Stau oder stockender Verkehr ab 3 Kilometer Länge. A1 Osnabrück Richtung Bremen zwischen Dreieck Stur und Bremen-Hemelingen 6 Kilometer vor der Baustelle. A1 Lübeck Richtung Hamburg zwischen Hamburg-Billstedt und Norderelbbrücke 5 Kilometer. A1 Hamburg Richtung Osnabrück zwischen Bremer Kreuz und Arsten 4 Kilometer stockend vor der Baustelle. A1 Hamburg Richtung Lübeck zwischen Stillhorn und der Norderelbbrücke 3 Kilometer stockend. A7 Hamburg Richtung Hannover zwischen Schnelsen und dem Elbtunnel 5 Kilometer. A7 Hannover Richtung Kassel zwischen Rüden und Seesen 7 Kilometer Stau nach einer Sperrung. Die A19 Berlin Richtung Rostock ist zwischen Güstrow und Glasewitz nach einem Unfall gesperrt. Und die A20 Rostock Richtung Lübeck ist zwischen Schönberg und Wackenitzbrücke nach einem Unfall gesperrt. A23 Hamburg Richtung Heide zwischen Pinneberg Mitte und Tornisch 6 Kilometer stockend. Allen unterwegs wünschen wir eine gute Fahrt.
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5: Mit Claudia Firnis am Mikrofon. Sie haben es gehört, die Staus werden länger, die Unfälle mehren sich auch. Das liegt sicherlich auch ein bisschen am Wetter. Alle fahren noch so, als sei noch Sommer und alle Straßen trocken. Wenn es nass ist und vor allem, wenn das erste Laub da unten schon liegt, dann kann das eben auch mal rutschig werden. Stellen Sie sich entsprechend drauf ein und für alle im Stau einfach schöne Schlager jetzt hier. Dann fühlt sich der Stau vielleicht nur noch halb so lang an.

NDR Schlager am Donnerstagnachmittag, 13 Minuten nach drei. Ja, ich habe jetzt schon drei Spekulatius, glaube ich, gegessen. Das Wetter ist danach und der Herbst hat angefangen. Und ich finde, da kann man auch schon mal Lebkuchen essen, oder? Viel Spaß dabei. Schöne Tasse Kakao dazu oder Tee. Wir machen es uns gemütlich heute.

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2: Messer, Gabel, Schere, Licht, so hieß ihre erste Single 1965. Und das Talent war nicht zu behören. Für die junge Vicky Leandros begann eine musikalische Bilderbuchkarriere. Blau wie das Meer, bunter Luftballon, ich habe die Liebe gesehen, bis hin zu ihrem, heute würde man sagen, Mega-Hit. Mit diesem Song avancierte sie 1972 zur internationalen Berühmtheit. Erster Sieg beim Grand Prix Eurovision für Luxemburg, dann ging die Single um die Welt und wurde unglaubliche 7,8 Millionen Mal verkauft. Die US-Musikzeitschrift Billboard kürte Vicky Leandros zum Bestselling Artist Worldwide. Ihr größter Erfolg in Deutschland war allerdings dieser Gassenhauer.
3: Theo, wir fahren nach Lutsch.
2: 18 Wochen lang in den Top 10, der Sommerhit 1974 und die einzige Nummer 1 in Deutschland. Vicky Leandros arbeitete mit Jacques Brel und Vangelis zusammen, sang Duette mit Johnny Hallyday und Chris de Burgh, um nur einige zu nennen. Mitte der 80er Jahre zog sie sich zurück. Die Familie rückte in den Mittelpunkt, 10 Jahre lang.
4: Okay, ich habe 3 kleine Kinder und es war für mich auch so wichtig, sie selber großzuziehen, ja. Wir haben mit ersten Konzerten dann angefangen nach 10 Jahren und ich wusste wirklich nicht, werden da jetzt 10 im Saal sitzen Personen oder 100 oder 1000? Möchten mich die Menschen überhaupt noch sehen?
2: Natürlich wollten sie ihre Vicky Leandros noch sehen und hören. 1995 meldete sie sich mit der deutschen Version des Welthits aus der Titanic-Verfilmung zurück und ist bis heute eine erfolgreiche und gefragte Künstlerin. Man könnte auch sagen, je oller, desto doller. Auch wenn sie es selbst ganz anders sieht.
4: Man sagt doch, wenn man älter wird, soll man angeblich weiser werden. Also ich jedenfalls nicht. Ich mache immer wieder die gleichen Fehler.

NDR-Schlager im Norden zu Hause um 15.41 Uhr am Donnerstagnachmittag. Ich habe wieder ein schönes Duett für Sie. Generationen, die zusammen singen und zusammenarbeiten. Definitiv ist das der Fall bei Bernhard Brink und Sonja Liebing. Du kannst es immer noch.

6:04 in der Schlager hier. Haben Sie sich auch schon mal gefragt, wie lange es eigentlich braucht, einen Welthit zu schreiben? Tage, Monate, Jahre? Also im folgenden Fall 20 Minuten. Ja, da war der Fall erledigt. John Phillips hatte diesen Welthit eingetütet. Ich spreche von San Francisco von Scott McKenzie aus dem Jahr 1967. Ja, da ist nachzulesen, dass das tatsächlich in 20 Minuten erledigt war. Diese Hymne der Hippie-Bewegung und natürlich auch millionenfach gehört und verkauft. Hier ist sie für uns alle. Hier ist Scott McKenzie mit San Francisco.

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1: Um 16 Uhr mit Sönke Peters. Linke, Grüne und SPD in Berlin sind einem Regierungsbündnis einen Schritt näher gekommen. Die Parteien haben sich darauf geeinigt, mit Sondierungsgesprächen zu beginnen. Als Voraussetzung dafür vereinbarten sie, Antisemitismus zu bekämpfen, israelbezogene Judenfeindlichkeit zu benennen und diese in schweren Fällen im Senat und in Fraktionen des Abgeordnetenhauses mit Ausschluss zu ahnden. Aus Berlin, Kirsten Buchmann.
2: Das Existenzrecht Israels sei für sie unverhandelbar, schreiben die drei Parteien in ihrer Vereinbarung. Sie enthält eine klare Verurteilung des Massakers der Hamas und anderer Terrorgruppen vom 7. Oktober 2023. Grüne und SPD hatten eine Verständigung über den konsequenten Umgang der Linken mit dem Thema Antisemitismus zur Voraussetzung für Sondierungsgespräche für eine mögliche Regierungsbildung gemacht. Bei antisemitischen Vorfällen sollen den drei Parteien zufolge die Fraktionen reagieren, bis hin zu einem möglichen Fraktionsausschluss. Bestimmt werden soll zudem ein dreiköpfiges Expertengremium, das einen Vorfall bewerten soll. Teile der Berliner Linken stehen wegen ihrer Positionen zu Israel und Palästina in der Kritik. Äußerungen mehrerer Linken-Mitglieder in der Vergangenheit wurden als antisemitisch kritisiert.
1: Die Bundesregierung rechnet für dieses Jahr mit einem stärkeren Wirtschaftswachstum als bislang erwartet. Es geht aus der Herbstprognose hervor, die das Wirtschaftsministerium am Mittag vorgestellt hat. Demnach wird der Gesamtwert der Waren und Dienstleistungen voraussichtlich um 1,3% steigen. Bislang war die Regierung von einem Plus von 0,5% ausgegangen. Getragen wird die Belebung vor allem durch die schuldenfinanzierten Investitionen des Staates in Infrastruktur und Rüstung. Auch der Außenhandel trägt zu der positiven Entwicklung bei. Der Bundestag hat zum ersten Mal über die geplanten Änderungen bei der Einkommenssteuer debattiert. Nach Aussage von Bundesfinanzminister Klingbeil wird eine Familie mit zwei Kindern und zwei mittleren Einkommen 600 Euro pro Jahr mehr zur Verfügung haben. Aus Berlin, Mario Kubina.
3: Der Finanzminister und SPD-Chef ist sich sicher, das wird einen Unterschied machen. Die AfD überzeugt er damit nicht. Sie spricht von einem Etikettenschwindel und fordert mehr Entlastungen als die geplanten 10 Milliarden im Jahr. Eine Summe, die man nicht kleinreden sollte, findet die Union. Aber auch CDU und CSU wollen eigentlich mehr. Schwarz-Rot will unter anderem Kindergeld und Kinderfreibetrag erhöhen sowie Sonn- und Feiertagszuschläge weniger stark besteuern.
1: Die deutsche Marine kann 4 weitere Kampfschiffe zur U-Boot-Jagd anschaffen. Der Haushaltsausschuss genehmigte die Fregatten im Wert von 5,3 Milliarden Euro. Im Juli hatte er schon der Beschaffung der ersten 4 Schiffe vom Typ MEKO A200 zugestimmt. Der Auftrag geht an das Kieler Unternehmen TKMS. Die erste Fregatte soll in 3 Jahren fertig sein. Laut Bundeswehr wird die seegestützte U-Boot-Jagd einen wichtigen Beitrag zur Verteidigung und Abschreckung im Nord- und Ostseeraum und im Atlantik leisten. Die erste Runde der Tarifverhandlungen für die norddeutsche Metall- und Elektroindustrie hat keine Einigung gebracht. Die Arbeitgeberverbände Nordmetall und Niedersachsenmetall wiesen die Forderung der IG Metall nach 5% mehr Lohn zurück. Eine solche Erhöhung sei angesichts der Lage der Branche nicht akzeptabel, hieß es nach Gesprächen in Hamburg und Hannover. Der Nobelpreis für Literatur geht in diesem Jahr an die Kanadierin Anne Carson. In der Begründung der Schwedischen Akademie heißt es, die 76-Jährige werde für ihr kühnes und einfallsreiches Gesamtwerk geehrt. Die Dichterin, Essayistin und Altphilologin zählte zum Favoritenkreis. Jana Sinram in Stockholm war bei der Verkündung der Preisträgerin dabei.
4: Also Carson war sogar tatsächlich die absolute Favoritin. Sie stand auf den Listen der Buchmacher ganz oben. Im Saal hier hinter mir in der Schwedischen Akademie ist tatsächlich spontan Beifall ausgebrochen. Und ich habe auch ein Yes, ein Ja gehört. Also da offensichtlich viel Zustimmung. Und die Preisträgerin selber, die wurde angerufen von der Sekretärin der Schwedischen Akademie. Die ist gerade in Island im Urlaub, hat die berichtet. Und hat gesagt, sie hat nur kurz mit ihr gesprochen, aber sie habe sehr glücklich geklungen und sei eben gerade in Island, um dem Wind zuzuhören, wie sie es formuliert hat.
1: Das waren die Nachrichten. Das Wetter in Norddeutschland, gebietsweise heiter, auch dichtere Wolken und Schauer bei 13 bis 18 Grad. Nachts teilweise klar, vereinzelte Schauer im Norden, Tiefstwerte 12 bis 4 Grad. Morgen Wolken und Schauer, seltener Gewitter. Höchstwerte 11 bis 16 Grad, an der See stürmisch. Am Sonnabend dichte Wolken, ein paar Schauer, 13 bis 16 Grad. Es ist 16.05 Uhr.
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1: Stau oder stoppender Verkehr ab 3 Kilometer. A1 Osnabrück Richtung Bremen zwischen Dreieck Stur und Bremen-Hemelingen 7 Kilometer vor der Baustelle. A1 Lübeck Richtung Hamburg zwischen Hamburg-Billstedt und Norderelbbrücke 5 Kilometer stockend. A1 Hamburg Richtung Osnabrück zwischen Bremer Kreuz und Arsten 8 Kilometer stockend vor der Baustelle. A1 Hamburg Richtung Lübeck zwischen Stillhorn und Norderelbbrücke 3 Kilometer und A7 Hamburg Richtung Hannover zwischen Schnelsen und dem Elbtunnel 5 Kilometer stockend. In der Gegenrichtung der A7 Hamburg Richtung Flensburg zwischen Hausbruch und dem Elbtunnel 4 Kilometer stockend für Lkw. Die A19 Berlin Richtung Rostock ist zwischen Güstrow und Glasewitz nach einem Unfall gesperrt und die A20 Rostock Richtung Lübeck ist zwischen Schönberg und Wakenitzbrücke nach einem Unfall gesperrt. A23 Hamburg Richtung Heide zwischen Pinneberg Mitte und Tornisch 6 Kilometer stockend. Allen unterwegs wünschen wir eine gute Fahrt.
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6: Guten Tag. Mit Claudia Firnis im Schlagerstudio. Falls Sie, wie ich jetzt auch, nach den vielen Keksen gerade dran denken, man müsste sich eigentlich mal wieder ein bisschen mehr bewegen, hier kommt das Angebot. Wir tanzen Lambada.

Ja, kennen wir auch als Needles und Pins, oder? NDR-Schlager im Norden zu Hause, Peter Orloff und Bettler und Prinz. Und jetzt gibt's die berühmt-berüchtigten Tränen auf dem Kopfkissen. Hier ist Kylie Minogue mit Tears on My Pillow.

Conny Vobis, Lady Sunshine und Mr. Moon, ein Pärchen werden sie nie. Dabei bin ich fest der Überzeugung, dass es ganz viele Pärchen gibt, wo sie der frühe Vogel ist und er die Nachteule, oder? Gibt's ganz sicher. NDR-Schlager im Norden zu Hause. Wir haben ein Geburtstagskind. Wolfgang Ziegler wird heute 83 Jahre alt. Am 8. Oktober 43 in Rostock geboren, deutscher Rock-, Pop-, Schlagersänger und natürlich auch Komponist. Über die DDR-Grenzen wurde er seinerzeit 87 bekannt mit dem Titel Verdammt. Und wir hören ihn jetzt mit Mein Lieblingsgefühl. Herzlichen Glückwunsch, Wolfgang Ziegler, zum heutigen 83.

0: Die Carpenters mit Only Yesterday. NDR Schlager im Norden zu Hause am Donnerstag. Es ist gleich 16:30 und damit Zeit für unseren Nachrichtenüberblick aus Norddeutschland.
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2: Im Mordprozess um den Tod des 8-jährigen Fabian aus Güstrow hat der psychiatrische Sachverständige heute sein Gutachten vorgestellt. Und darin kommt er zu dem Schluss, dass die Angeklagte Gina H. trotz Persönlichkeitsstörung voll schuldfähig sei. Besonders aufgefallen sei dem Experten ihre außergewöhnlich emotionslose Art. So etwas habe er in fast 40 Berufsjahren noch nicht erlebt, sagt der Gutachter. Die Einzelheiten dazu jetzt von Laurin Zierke.
3: Er attestiert der Angeklagten eine emotional instabile Persönlichkeitsstörung vom Borderline-Typ. Die sei allerdings nur moderat ausgeprägt. Dazu kommen bestimmte psychopathische Merkmale. Sein Wert, den er ermittelt hat, der liegt aber knapp unter dem Bereich, ab dem man von Psychopathie spricht. Insgesamt erlebt er Gina H. als intellektuell und organisch weitgehend stabil und sie konnte im Prozess schnell und passend auf Fragen reagieren und ihr Verhalten kontrollieren. Deshalb, sagt der Gutachter, sie wusste, dass es Unrecht ist, einem anderen Menschen zu schaden. Und sie konnte ihr Verhalten grundsätzlich steuern. Deshalb sei sie auch schuldfähig. Also wenn sie diese Tat begangen hat. Der Psychiater, der beobachtet Gina H. eben schon den gesamten Prozess über und hat auch mit ihr in Untersuchungshaft gesprochen.
2: Die SPD in Hannover kommt nicht zur Ruhe. Erst sind Ermittlungen gegen den scheidenden Regionspräsidenten Steffen Krach bekannt geworden, dann gegen den Fraktionschef der Sozialdemokraten im Landtag, Stefan Politze. Gestern ist dessen Immunität aufgehoben worden. Und jetzt wird auch gegen den Vorsitzenden der SPD in Hannover, den Bundestagsabgeordneten Adis Achmetovic, ermittelt. Oliver Jürgens erklärt, welche Vorwürfe da im Raum stehen.
4: In allen drei Fällen geht es um den Verkauf des Klinikums Lehrte und da genau um das Bieterverfahren Anfang des Jahres. Da sollen Informationen über die Höhe eines Angebots möglicherweise an einen der beteiligten Bieter durchgestochen worden sein. Die Staatsanwaltschaft Hannover, die ermittelt nun gegen alle drei Politiker, weil der Verdacht besteht, dass sie damit etwas zu tun haben könnten. Der Anwalt des hannoverschen SPD-Chef Achmetovic sagt, er habe bereits mit der Staatsanwaltschaft Kontakt aufgenommen und auch seine Kooperation signalisiert. Darauf habe sich die Staatsanwaltschaft aber nicht eingelassen. Achmetovic wolle völlige Transparenz und sein Anwalt hat bereits Akteneinsicht beantragt, um den genauen Tatvorwurf zu erfahren. Die Einsicht in die Unterlagen sei ihm aber verwehrt worden. Sein Mandant habe sich aber nichts vorzuwerfen, sagt der Anwalt. Die Staatsanwaltschaft Hannover will die Ermittlungen weder bestätigen noch dementieren. Spätestens mit dem Tag heute, da hat die SPD in Hannover ein erhebliches Problem. Auch Stefan Politze, der Fraktionschef im Landtag, kommt aus Hannover und ist dort lange politisch aktiv. Und es ist möglich, dass er wegen der Ermittlungen gegen ihn als Fraktionschef nicht mehr zu halten ist.
2: In Kiel, da haben heute rund 5000 Menschen gegen Kürzungen im Sozialbereich demonstriert, die Bundesregierung plant. Die Menschen zogen durch die Innenstadt bis zum Landeshaus und Moritz Kodelin hat die Demonstration begleitet.
5: Menschen aus ganz Schleswig-Holstein waren gekommen, um gegen geplante Einsparungen etwa beim Wohngeld, in der Pflege oder in der Jugendhilfe zu demonstrieren. Aufgerufen zu der Demo hatten die Wohlfahrtsverbände in Schleswig-Holstein. Vorstandssprecher Heiko Nass von der Diakonie Schleswig-Holstein forderte in seiner Rede Reformen mit Weitblick und eine verlässliche Finanzierung. Sozialministerin Aminata Touré sprach von einem beeindruckenden und berechtigten Protest. Sie erwartet, dass die Bundesregierung die geplanten Einsparungen zurücknimmt. So könne man nicht mit Familien, Kindern, Pflegebedürftigen und Geringverdienern umgehen, betonte sie. Laut Polizei verlief die Veranstaltung friedlich. Alle Straßensperrungen wurden inzwischen wieder aufgehoben. Zwischenzeitlich hatte die Polizei Teile der Innenstadt und den Düsternbrucker Weg gesperrt.
2: So, der Herbst ist da, die Tage werden kürzer und das heißt, je kürzer die Tage, desto früher wird es dunkel und desto bessere Chancen für Einbrecher. Und darum warnt die Hamburger Polizei in diesem Zusammenhang vor einer besonderen Masche der Täter. Und über die berichtet jetzt Frauke Reinig.
6: Es geht um sogenannte Abwesenheitskontrollen, mit denen Einbrecherbanden testen, ob Bewohnerinnen und Bewohner länger nicht zu Hause sind. Dafür bringen sie an Eingangstüren Klebefäden oder Plastikschnipsel an, die sich lösen, wenn die Tür aufgeht. Auf den ersten Blick fallen die oft nicht auf, heißt es von der Polizei. Täterinnen und Tätern zeigen sie aber an, ob längere Zeit keiner das Haus oder die Wohnung betritt. Wer so etwas an seiner Tür entdeckt, wird dringend gebeten, das zu melden, heißt es von der Polizei. Die macht auch in diesem Jahr wieder viele Beratungsangebote für den Einbruchschutz. Tipps zur Sicherung von Fenstern und Türen können alle Hamburgerinnen und Hamburger in ihren örtlichen Polizeikommissariaten bekommen. Das Landeskriminalamt bietet in der Innenstadt außerdem eine umfangreichere Beratung, ebenfalls kostenlos. Denn bei Einbrüchen geht es nicht nur um einen möglichen finanziellen Schaden, heißt es von der Polizei. Oft belastet die Verletzung der Privatsphäre die Opfer noch stärker und das damit verloren gegangene Sicherheitsgefühl in den eigenen vier Wänden.

habe gerade überlegt, Flip war das, oder? Der Grashüpfer, der beste Freund von Biene Maja. Immer gesagt, Maja. Ja, ich glaube, das war so. NDR Schlager im Norden zu Hause. Wir spielen natürlich die alten Klassiker und wir haben auch immer schöne neue Musik für Sie. Alina, die Sängerin, die ja eigentlich im Südschwarzwald mal zu Hause war und aufgewachsen ist, die hat was Neues am Start. Und das heißt, wie kommt es, dass ich immer an dich denke? Hier ist der neue Song von Alina.

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1: Um 17 Uhr mit Sönke Peters. Linke, Grüne und SPD in Berlin sind einem Regierungsbündnis einen Schritt näher gekommen. Die Parteien haben sich darauf geeinigt, mit Sondierungsgesprächen zu beginnen. Als Voraussetzung dafür vereinbarten sie, Antisemitismus zu bekämpfen, israelbezogene Judenfeindlichkeit zu benennen und diese in schweren Fällen im Senat und in Fraktionen des Abgeordnetenhauses mit Ausschluss zu ahnden. Aus Berlin, Kirsten Buchmann.
2: Das Existenzrecht Israels sei für sie unverhandelbar, schreiben die drei Parteien in ihrer Vereinbarung. Sie enthält eine klare Verurteilung des Massakers der Hamas und anderer Terrorgruppen vom 7. Oktober 2023. Grüne und SPD hatten eine Verständigung über den konsequenten Umgang der Linken mit dem Thema Antisemitismus zur Voraussetzung für Sondierungsgespräche für eine mögliche Regierungsbildung gemacht. Bei antisemitischen Vorfällen sollen den drei Parteien zufolge die Fraktionen reagieren, bis hin zu einem möglichen Fraktionsausschluss. Bestimmt werden soll zudem ein dreiköpfiges Expertengremium, das einen Vorfall bewerten soll. Teile der Berliner Linken stehen wegen ihrer Positionen zu Israel und Palästina in der Kritik. Äußerungen mehrerer linken Mitglieder in der Vergangenheit wurden als antisemitisch kritisiert.
1: Die Bundesregierung blickt optimistischer auf die Konjunktur in Deutschland. Sie rechnet jetzt für dieses Jahr mit einem Wachstum von 1,3%, im nächsten Jahr von 1,1% und erhöhte ihre Prognosen aus dem Frühjahr. Wirtschaftsministerin Reiche sagte, die Exporte entwickelten sich besser als gedacht. Außerdem kurbele der Staat mit schuldenfinanzierten Investitionen in Straßen und Schienen sowie der Aufrüstung der Bundeswehr die Konjunktur an. Wie es weitergehe, hänge wesentlich vom Verlauf der Kriege im Iran und der Ukraine ab, so Reiche. Der Bundestag hat erstmals über die geplante Reform der Einkommenssteuer beraten. Der Entwurf von Finanzminister Klingbeil zielt darauf, vor allem Familien und Menschen mit kleineren und mittleren Einkommen zu entlasten. Wie das genau funktionieren soll, erklärt unsere Berlin-Korrespondentin Bianca Schwarz.
3: Konkret soll der Grundfreibetrag angehoben werden. Das ist der Betrag, bis zu dem man gar keine Steuern zahlen muss. Für Singles liegt er aktuell bei etwas über 12.000 Euro, für Paare bei knapp 25.000 Euro. Und das heißt, wer in einem Jahr weniger verdient als das, muss keine Steuern zahlen. Und diese Beträge, die sollen angehoben werden, dass quasi mehr Menschen keine Steuern zahlen müssen. Und auch steigen sollen der Kinderfreibetrag und das Kindergeld.
1: In Italien hat die geplante Wahlrechtsreform die letzte Hürde genommen. Das Parlament billigte das Vorhaben von Regierungschefin Meloni. Die Reform sieht vor, dass eine Partei oder Koalition schon ab 42% der Stimmen automatisch die Mehrheit im Parlament bekommt. Dafür werden der entsprechenden Partei oder dem Bündnis zusätzlich 70 Sitze im Unterhaus und 35 Sitze im Senat zugesprochen. Meloni nannte als Ziel der Reform, dass es mit stabileren Mehrheitsverhältnissen nicht mehr so häufig zu Regierungswechseln komme. Der Nobelpreis für Literatur geht in diesem Jahr an die Kanadierin Anne Carson. Die Schwedische Akademie in Stockholm ehrte die 76-Jährige für ihr kühnes und einfallsreiches Gesamtwerk. Maren Ahring aus unserer Literaturredaktion stellt die Preisträgerin vor.
4: Sie gilt als eine der wichtigsten zeitgenössischen Lyrikerinnen Kanadas. Sie arbeitet aber auch als Essayistin und Übersetzerin. Interessant ist, dass sie klassische Altertumswissenschaften studiert hat und das auch in ihre Literatur überträgt. Sie ist nämlich Meisterin darin, alte Stoffe der antiken Mythologie und die Literatur in der Moderne zu verbinden, also auch in einer neuen, modernen Sprache zu erzählen. Und ihr letztes Buch ist 2020, ist also auch schon 6 Jahre her, beim Verlag Mattes und Seitz in Berlin erschienen.
1: Die Auslieferung von 9 Regionalzügen für Niedersachsen und Bremen verzögert sich erneut. Wie der Hersteller Alstom mitteilte, können die 34 doppelstöckigen Züge erst von 2028 an aufs Gleis kommen. Zuletzt sollte die Auslieferung kommendes Jahr erfolgen. Es ist bereits die 7. Verzögerung. Als Grund nannte Alstom erneut Engpässe beim Material. Außerdem gäbe es unvorhergesehene Probleme im Produktions- und Zulassungsprozess. Das waren die Nachrichten. Das Wetter: nachts im Norden einzelne Schauer, aber meist trocken. Tiefstwerte 12 bis 4 Grad. An der Nordsee stürmisch und morgen dichte Wolken und Regen, kaum Gewitter. Höchstwerte 11 bis 16 Grad und an der See stürmisch. Es ist 17.05 Uhr.
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1: Stau oder stockender Verkehr, 5 Kilometer Länge. A1 Osnabrück Richtung Bremen zwischen Dreieck Stur und Bremen-Hemelingen, 7 Kilometer vor der Baustelle. A1 Hamburg Richtung Osnabrück zwischen Bremer Kreuz und Arsten, 8 Kilometer vor der Baustelle. A2 Hannover Richtung Berlin zwischen Peine Ost und Braunschweig-Wartenbüttel, 5 Kilometer. A7 Hamburg Richtung Hannover zwischen Westenholz und Raststätte Allertal West 6 Kilometer. Die A19 Berlin Richtung Rostock ist zwischen Güstrow und Glasewitz nach einem Unfall gesperrt. Und die A20 Rostock Richtung Lübeck ist zwischen Schönberg und Wakenitzbrücke nach einem Unfall gesperrt. A23 Hamburg Richtung Heide zwischen Pinneberg Mitte und Tornesch 6 Kilometer stockend. A24 Hamburg Richtung Berlin zwischen Rheinbeek und Schwarzenbeek-Grande 6 Kilometer stockend. Und A33 Bielefeld Richtung Osnabrück zwischen Hilter und Haderberg 10 Kilometer Stau nach einem Unfall. Allen unterwegs wünschen wir eine sichere und gute Fahrt.
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2: Guten Tag. Mit Claudia Firnis für Sie im Schlagerstudio. Schön, dass Sie dabei sind.

Godewind und Schipp nach Nord. Wir sind im Norden zu Hause hier bei NDR Schlager und spielen die schönsten Schlager aller Zeiten, aber eben nicht nur Lieder aus und für den Norden, sondern eben auch internationale Klassiker und Hits wie der folgende hier von Gilbert Bécaud. Überall blühen Rosen. Mhm.

20 nach 5 am Donnerstag. Sie haben NDR Schlager eingeschaltet. Dann das aus gutem Grund natürlich, weil wir die schönsten Schlager aller Zeiten spielen. Die Lebensweisheit, wenn es am schönsten ist, soll man gehen, die kriegen wir jetzt in ganz anderer Form. Julia Lindholm ist nämlich der Meinung, bleiben, wenn es am schönsten ist.

Dem musikalischen Geschichtenerzähler Reinhard May könnte ich einen ganzen Tag zuhören. Keine ruhige Minute. NDR Schlager im Norden zu Hause. 4 Minuten vor 5:30 am Biss. Und jetzt kommen wir wirklich zu einem legendären Welthit und einer Stimme aus Südafrika. Miriam Makeba und Pata Pata aus dem Jahr 1967.

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Ein zauberhaftes Lied, oder? John Denver, Any Song, wie gemacht für einen Herbstnachmittag hier bei NDR Schlager im Norden zu Hause. Was Neues von Vincent Groß, das heißt 3x100 und das ist auch ja eine Würdigung und ein Ansporn, beispielgebend für ihn und jetzt für uns. Hier ist 3x100.

0: Unvergessen, großartiger Katharina Valente Manuel. NDR Schlager am Donnerstag. Bis hier mit mir. Mein Name ist Claudia Firnes. Ich wünsche Ihnen jetzt einen schönen und entspannten Abend und freue mich auf morgen Mittag ab 13 Uhr. Da hören wir uns hier wieder und starten gemeinsam durch Richtung Wochenende.
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1: Um 18 Uhr mit Martin Wilhelmi. Linke, Grüne und SPD in Berlin sind einem Regierungsbündnis einen Schritt näher gekommen. Die Parteien haben sich darauf geeinigt, mit Sondierungsgesprächen zu beginnen. Als Voraussetzung dafür vereinbarten sie, Antisemitismus zu bekämpfen, israelbezogene Judenfeindlichkeit zu benennen und diese in schweren Fällen im Senat und in Fraktionen des Abgeordnetenhauses mit Ausschluss zu ahnden. Aus Berlin, Kirsten Buchmann.
2: Das Existenzrecht Israels sei für sie unverhandelbar, schreiben die drei Parteien in ihrer Vereinbarung. Sie enthält eine klare Verurteilung des Massakers der Hamas und anderer Terrorgruppen vom 7. Oktober 2023. Grüne und SPD hatten eine Verständigung über den konsequenten Umgang der Linken mit dem Thema Antisemitismus zur Voraussetzung für Sondierungsgespräche für eine mögliche Regierungsbildung gemacht. Bei antisemitischen Vorfällen sollen den drei Parteien zufolge die Fraktionen reagieren, bis hin zu einem möglichen Fraktionsausschluss. Bestimmt werden soll zudem ein dreiköpfiges Expertengremium, das einen Vorfall bewerten soll. Teile der Berliner Linken stehen wegen ihrer Positionen zu Israel und Palästina in der Kritik. Äußerungen mehrerer linken Mitglieder in der Vergangenheit wurden als antisemitisch kritisiert.
1: Der Bundestag hat zum ersten Mal über die geplanten Änderungen bei der Einkommensteuer debattiert. Nach Aussage von Bundesfinanzminister Klingbeil wird eine Familie mit zwei Kindern und zwei mittleren Einkommen 600 Euro pro Jahr mehr zur Verfügung haben. Aus Berlin Mario Kubina.
3: Der Finanzminister und SPD-Chef ist sich sicher, das wird einen Unterschied machen. Die AfD überzeugt er damit nicht. Sie spricht von einem Etikettenschwindel und fordert mehr Entlastungen als die geplanten 10 Milliarden im Jahr. Eine Summe, die man nicht kleinreden sollte, findet die Union. Aber auch CDU und CSU wollen eigentlich mehr. Schwarz-Rot will unter anderem Kindergeld und Kinderfreibetrag erhöhen sowie Sonn- und Feiertagszuschläge weniger stark besteuern.
1: Mario Kubina aus Berlin. Die Bundesregierung rechnet für dieses Jahr mit einem stärkeren Wirtschaftswachstum als bislang erwartet. Das geht aus der Herbstprognose hervor, die das Wirtschaftsministerium am Mittag vorgestellt hat. Demnach wird der Gesamtwert der Waren und Dienstleistungen voraussichtlich um 1,3% steigen. Bislang war die Regierung von einem Plus von 0,5% ausgegangen. Getragen wird die Belebung vor allem durch die schuldenfinanzierten Investitionen des Staates in Infrastruktur und Rüstung. Auch der Außenhandel trägt zu der positiven Entwicklung bei. Beim privaten Konsum erwartet die Bundesregierung hingegen nur ein geringes Wachstum. Volkswagen-Chef Blume hat erstmals nach Bekanntwerden der Sparpläne des Konzerns das von der Schließung bedrohte Audi-Werk in Neckarsulm besucht. Auf einer Betriebsversammlung überbrachte Blume der Belegschaft allerdings keine guten Nachrichten. Aus Heilbronn Timo Leis.
4: Audi will die sogenannte Schlechtwetterklausel ziehen. Die Zukunftsvereinbarung zwischen dem Konzern und der IG Metall sichert bislang die Belegschaft ab und schließt betriebsbedingte Kündigungen bis Ende 2033 aus. Diese Vereinbarung will Audi nun aufkündigen, wurde der Belegschaft auf der Betriebsversammlung verkündet. VW-Chef Blume hatte aber auch etwas Hoffnung mitgebracht. Der Konzern sei durch viele Maßnahmen und Einsparungen in zweistelliger Milliardenhöhe stärker geworden. Dennoch könnten ab 2034 die Bänder in Neckarsulm stillstehen, da bislang für diese Zeit keine Baureihen für das Werk eingeplant sind.
1: Europas größter Billigflieger Ryanair streicht sein Angebot in Deutschland zusammen. Das Unternehmen kündigte an, rund jeden 10. Flug einzustellen. Das Ryanair-Management begründete dies mit hohen staatlichen Gebühren. Die meisten Kürzungen betreffen den Flughafen Berlin-Brandenburg. Den Flughafen Bremen nimmt Ryanair zum Sommerflugplan 2027 komplett aus dem Programm. Der Nobelpreis für Literatur geht in diesem Jahr an die Kanadierin Anne Carson. Das teilte die schwedische Akademie mit. Einzelheiten von Christian Stichler aus Stockholm.
5: Anne Carson galt schon lange als eine der Favoritinnen für den Literaturnobelpreis. Die 1950 in Toronto geborene Autorin zählt im englischsprachigen Raum tatsächlich zu den bedeutendsten Dichterinnen der Gegenwart. Und die schwedische Akademie teilte heute mit, Carson werde für ihr kühnes und erfinderisches Werk ausgezeichnet, so heißt es in der Begründung. Dieses stehe in einem spielerischen Dialog mit der klassischen Tradition und bilde neue Formen für die zeitgenössische Literatur. Außerdem hat Carson als Übersetzerin vieler Werke der klassischen griechischen Literatur gearbeitet.
1: Das waren die Nachrichten. Das Wetter in Norddeutschland. Nachts im Norden einzelne Schauer, meist bleibt es aber trocken, bei Tiefstemperaturen von 12 bis 4 Grad, an der Nordsee stürmisch. Morgen dichte Wolken und Regen, kaum Gewitter, Höchstwerte 11 bis 16 Grad, an der See stürmisch, am Sonnabend unbeständig, bei dann 13 bis 16 Grad. Und die Zeit, es ist 18.05 Uhr.
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1: Mit Stau und stockendem Verkehr ab 5 Kilometern. Da haben wir gleich 5 Kilometer Stau auf der A1 Osnabrück Richtung Bremen zwischen Dreieck Stur und Bremen-Hemelingen vor der Baustelle dort. A1 Hamburg Richtung Osnabrück zwischen Bremer Kreuz und Arsten 7 Kilometer stockender Verkehr ebenfalls vor einer Baustelle. A2 Hannover Richtung Dortmund zwischen Hannover-Herrenhausen und Wunstorf-Lute 7 Kilometer stockend. Die A20 Rostock Richtung Lübeck ist zwischen Schönberg und Wakenitzbrücke gesperrt. Es gab dort einen Unfall. A23 Hamburg Richtung Heide zwischen Halstenbeek-Rellingen und Tornesch stockt es auf 6 Kilometern. Ebenfalls 6 Kilometer stockend auf der A24 Hamburg Richtung Berlin im Abschnitt zwischen Rheinbeek und Schwarzenbeek-Grande. Zum Schluss die A33 Bielefeld-Osnabrück zwischen Hilter und Borkloh-Kloster-Ösede. Sperrung in beiden Richtungen nach einem Unfall. Und die Umleitung führt sie über die U86 und die U85. Es staut sich zurzeit in beiden Richtungen. Allen unterwegs sichere und gute Fahrt.
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1: Die SPD in Hannover kommt nicht zur Ruhe. Erst wurden Ermittlungen gegen den scheidenden Regionspräsidenten Steffen Krach bekannt, dann gegen den SPD-Fraktionschef im Landtag Stefan Politze. Gestern wurde dessen Immunität aufgehoben. Und jetzt wird auch gegen den hannoverschen SPD-Chef und Bundestagsabgeordneten Adis Achmetovic ermittelt. Oliver Jürgens erklärt, welche Vorwürfe im Raum stehen.
2: Gegen Adis Achmetovic läuft ein Verfahren im Zusammenhang mit dem Verkauf eines Klinikgeländes in Lehrte bei Hannover. Das bestätigt sein Anwalt. In dem Fall soll ein Bieter illegal an Informationen gekommen sein. Welche Rolle Achmetovic dabei spielen soll, das ist aber nicht bekannt. Auch der Politiker selbst kennt offenbar noch keine Details. Von seinem Anwalt heißt es, Achmetovic sei umfänglich kooperationsbereit. Darauf habe sich die Staatsanwaltschaft aber bisher nicht eingelassen und sie verweigere bis heute die Akteneinsicht. Sein Anwalt betont, grundsätzlich habe sich Achmetovic nichts vorzuwerfen. Wegen des Grundstücksverkaufs in Lehrte ermittelt die Staatsanwaltschaft auch gegen die SPD-Politiker Stefan Politze und Steffen Krach. Für sie gilt genau wie für Adis Achmetovic die Unschuldsvermutung.
1: Rund 5000 Menschen sind heute in Kiel gegen die geplanten Sozialkürzungen der Bundesregierung auf die Straße gegangen. Sie zogen durch die Innenstadt bis zum Landeshaus, um gegen die Sparpläne zu protestieren. Moritz Kodlin war bei der Demonstration dabei.
3: Menschen aus ganz Schleswig-Holstein waren gekommen, um gegen geplante Einsparungen etwa beim Wohngeld, in der Pflege oder in der Jugendhilfe zu demonstrieren. Aufgerufen zu der Demo hatten die Wohlfahrtsverbände in Schleswig-Holstein. Vorstandssprecher Heiko Nass von der Diakonie Schleswig-Holstein forderte in seiner Rede Reformen mit Weitblick und eine verlässliche Finanzierung. Sozialministerin Aminata Touré sprach von einem beeindruckenden und berechtigten Protest. Sie erwartet, dass die Bundesregierung die geplanten Einsparungen zurücknimmt. So könne man nicht mit Familien, Kindern, Pflegebedürftigen und Geringverdienern umgehen, betonte sie. Laut Polizei verlief die Veranstaltung friedlich. Alle Straßensperrungen wurden inzwischen wieder aufgehoben. Zwischenzeitlich hatte die Polizei Teile der Innenstadt und den Düsternbrucker Weg gesperrt.
1: Die IG Metall Küste fordert in der aktuellen Tarifrunde deutlich mehr Geld für ihre Mitglieder. Die Arbeitgeberseite sieht angesichts der wirtschaftlich schwierigen Lage dagegen kaum Spielraum. Simon Ritter.
4: 5% mehr Lohn und die Sicherung von Arbeitsplätzen und Standorten. Mit dieser Forderung ist die IG Metall Küste heute in die Tarifverhandlungen gestartet. Die Verhandlungen dürften allerdings schwierig werden, denn die Metall- und Elektroindustrie steht nach Ansicht vieler Arbeitgeber vor großen wirtschaftlichen Problemen. Laut dem Verband Nordmetall sind die Lohnkosten beispielsweise in Deutschland fast dreimal so hoch wie in den meisten Nachbarländern und das bei gleicher Produktqualität. Die erste Tarifrunde heute in Bergedorf blieb erwartungsgemäß ohne Einigung. Die Verhandlungen betreffen 140.000 Beschäftigte in Hamburg, Schleswig-Holstein, Mecklenburg-Vorpommern, Bremen und Nordniedersachsen. Die nächste Gesprächsrunde ist am 27. Oktober im niedersächsischen Oldenburg geplant. Kommt es zu keiner Einigung, sind laut Gewerkschaft von November an Warnstreiks möglich.
1: Der Bundesgerichtshof hat in einem Fall aus Mecklenburg-Vorpommern entschieden, ein Transmann kann die Vaterschaft für ein Kind nicht wirksam anerkennen, wenn er bei dessen Geburt rechtlich noch als Frau galt. Juliane Mau berichtet.
5: Konkret geht es in dem Fall um ein Kind, das 2014 geboren wurde. Die Mutter war hier mit einer Transperson zusammen. Erst nach der Geburt des Kindes änderte diese ihr Geschlecht zu männlich. Zunächst einigte sich das Paar darauf, dass der Transmann die Vaterschaft übernehmen könne. Dies wurde auch vom Standesamt bestätigt. Dann trennte sich das Paar, das Kind blieb bei der Mutter, die nun die Vaterschaft ihres Ex-Partners rückgängig machen wollte. Zunächst haben die Gerichte in Stralsund und Rostock der Mutter widersprochen. Das höchste deutsche Gericht hat nun entschieden, dass in diesem Fall nur eine Person der Vater sein kann, wenn dieser auch als Mann zur Welt kam.
1: Unsere Korrespondentinnen und Reporter berichteten aus Niedersachsen, Schleswig-Holstein, Hamburg und aus Mecklenburg-Vorpommern.

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1: Um 19 Uhr mit Martin Wilhelmi. Linke, Grüne und SPD in Berlin sind einem Regierungsbündnis einen Schritt näher gekommen. Die Parteien haben sich darauf geeinigt, mit Sondierungsgesprächen zu beginnen. Als Voraussetzung dafür vereinbarten sie, Antisemitismus zu bekämpfen, israelbezogene Judenfeindlichkeit zu benennen und diese in schweren Fällen im Senat und in Fraktionen des Abgeordnetenhauses mit Ausschluss zu ahnden. Aus Berlin Kirsten Buchmann.
2: Das Existenzrecht Israels sei für sie unverhandelbar, schreiben die drei Parteien in ihrer Vereinbarung. Sie enthält eine klare Verurteilung des Massakers der Hamas und anderer Terrorgruppen vom 7. Oktober 2023. Grüne und SPD hatten eine Verständigung über den konsequenten Umgang der Linken mit dem Thema Antisemitismus zur Voraussetzung für Sondierungsgespräche für eine mögliche Regierungsbildung gemacht. Bei antisemitischen Vorfällen sollen den drei Parteien zufolge die Fraktionen reagieren, bis hin zu einem möglichen Fraktionsausschluss. Bestimmt werden soll zudem ein dreiköpfiges Expertengremium, das einen Vorfall bewerten soll.
1: Volkswagen-Chef Blume hat die Belegschaft des Audi-Werks in Neckarsulm über weitere Konsequenzen aus dem Sparpaket informiert. Auf einer Betriebsversammlung kündigte er an, dass Audi die sogenannte Zukunftsvereinbarung zwischen dem Konzern und der IG Metall aufkündigen will. Sie sichert die Belegschaft ab, indem etwa betriebsbedingte Kündigungen bis Ende 2033 ausgeschlossen werden. Audi in Neckarsulm gehört zu den Volkswagen-Standorten, die Mitte der 2030er Jahre geschlossen werden könnten. Die Bundesregierung blickt optimistischer auf die Konjunktur in Deutschland. Sie rechnet jetzt für dieses Jahr mit einem Wachstum von 1,3%, im nächsten Jahr von 1,1% und erhöhte ihre bisherigen Prognosen. Wirtschaftsministerin Reiche sagte, die Exporte entwickelten sich besser als gedacht. Außerdem kurbele der Staat mit schuldenfinanzierten Investitionen die Konjunktur an. Die Entwicklung hänge wesentlich vom Verlauf der Kriege im Iran und in der Ukraine ab. Das italienische Parlament hat die umstrittene Wahlrechtsreform von Regierungschefin Meloni gebilligt. Sie hatte mit Rücktritt gedroht, sollte das Vorhaben scheitern. Aus Rom Anna Giordano.
3: Meloni selbst hatte zuletzt immer wieder betont, hier gehe es um politische Stabilität. Der heikelste Punkt des Gesetzes, der Mehrheitsbonus. Das Parteienbündnis, das bei einer Wahl mindestens 42% der Stimmen holt, bekommt automatisch 55% der Sitze im Parlament. Die Opposition kritisiert, Meloni gehe es nur um ihren eigenen Machterhalt, das Gesetz sei antidemokratisch, man werde dagegen klagen. Melonis Vorgehen ist allerdings kein Präzedenzfall. In den vergangenen 30 Jahren hat Italien sein Wahlrecht schon 4-mal umgebaut, teils auch unter Mitte-Links-Regierungen.
1: Das waren die Nachrichten. Das Wetter in Norddeutschland, nachts im Norden einzelne Schauer, meist trocken, Tiefstwerte 12 bis 4 Grad, an der Nordsee stürmisch. Ein Blick auf morgen. Dichte Wolken und Regen, kaum Gewitter, Höchstwerte 11 bis 16 Grad und an der See stürmisch. Die Zeit, es ist 19.03 Uhr.
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1: Mit Stau und stockendem Verkehr ab 5 Kilometern. A1 Osnabrück Richtung Bremen, zwischen Dreieck Stur und Bremen-Hemelingen, 5 Kilometer Stau vor der Baustelle dort. Nochmal die A1, jetzt Hamburg Richtung Osnabrück, zwischen Bremer Kreuz und Arsten. Da stockt es auf 5 Kilometern vor der Baustelle dort. Und A2 Hannover Richtung Dortmund, zwischen Hannover Herrenhausen und Wunstorf-Lute, ebenfalls stockend, 7 Kilometer zurzeit. A23 Hamburg Richtung Heide, zwischen Halstenbek-Rellingen und Tornesch, 6 Kilometer stockender Verkehr. Die A29 Wilhelmshaven Richtung Ahlhorner Heide ist zwischen Oldenburg-Ohmstede und Kreuz Oldenburg-Ost wegen Bauarbeiten gesperrt bis morgen früh um 5 Uhr, also die ganze Nacht durch. Und solange führt die Umleitung über die U26. Die A33 Bielefeld-Osnabrück ist zwischen Hilter und Borglo-Klosterösede gesperrt. Es gab einen Unfall und es staut sich in beiden Richtungen. Zum Schluss die A36 Fienenburg Richtung Wolfenbüttel. Zwischen Osterwiek, Fienenburg-Ost und Fienenburg Sperrung wegen einer Nachtbaustelle ebenfalls bis ca. 5 Uhr morgen früh. Allen unterwegs sichere und gute Fahrt.
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7: Am Montagabend in der Pladütsche Stünn und ich hab natürlich auch Pladütsche Musik. Und wir fangen an mit Lars und Dixie. Der Titel, der heißt Josephine. Moin.
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0: 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Und dat wär erste Prof. Marie-Sophie Koop hat für uns Dormol Rin luschert. Und der Premiere Day ist morgen Glock 8 in der Kammerspiele in Lübeck. 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Nur mit Achim Reichel und sie in Version von Hamburger Fairmaster.

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2: Ja, ein von den schönsten Balladen, der wohl je geschrieben worden ist. Der habe ich liegt noch Whitney Houston, The Greatest Love of All. 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

0: 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Und was sind sie eigentlich für ein Hörertyp? Lohnt sie sich hier einfach berieseln? Oder kriegt sie nur auch mit, dass ich sie anschnack? Oder was der Lüt so singt in ihren Texten, das ist ja ein ganz anderes Thema, ne? Matthias Stürwold, der ist doch so richtig aufmerksam.
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1: Um 20 Uhr mit Kerstin Hoffmann. In Dresden haben hunderte Menschen für den Erhalt des Serumwerkes demonstriert. Bei der Abschlusskundgebung auf dem Neumarkt sprach auch Ministerpräsident Michael Kretschmer. Er bekräftigte, die Landesregierung werde für den Fortbestand des Werkes kämpfen. Er forderte den britischen Pharmakonzern GKS auf, den Weg für Lösungen freizumachen, damit auch in den nächsten Jahrzehnten Arzneimittelproduktion stattfinde. GKS will das Dresdner Werk Mitte 2028 schließen. Damit würden 650 Beschäftigte ihre Arbeit verlieren. Die SPD Sachsen-Anhalt wehrt sich gegen die Verdächtigungen aus der CDU, die Wahl eines AfD-Politikers zum Landtagspräsidenten unterstützt zu haben. Fraktionschefin Katja Pähle sagte dem MDR, die CDU versuche, von ihrer eigenen Situation abzulenken. Die Aussagen von Kanzler Friedrich Merz seien empörend. Ähnlich äußerte sich Linken-Fraktionschefin Heidi Reichenick. Merz hatte angedeutet, andere Parteien könnten den AfD-Vertreter gewählt haben, um der CDU zu schaden. Kanzler Friedrich Merz hat einen Ukraine-Gipfel in Berlin vorgeschlagen. Wie die Nachrichtenagentur dpa meldet, soll die Koalition der Willigen wahrscheinlich im Dezember zu einem Gipfeltreffen zusammenkommen. Der britische Premier Andy Burnham habe dem Vorschlag zugestimmt. Zuvor war bekannt geworden, dass ukrainische Unterhändler morgen zu Gesprächen in die USA reisen. Außenminister Marco Rubio sagte, die USA bemühten sich weiter um eine Verhandlungslösung. Je schneller der Krieg beendet werde, desto besser. Der Zentralrat der Juden hat die Antisemitismusvereinbarung von Linken, Grünen und SPD in Berlin als unzureichend kritisiert. Präsident Josef Schuster erklärte, das Papier könne nicht kaschieren, dass Antisemitismus in der Linken weiterhin geduldet werde. SPD und Grüne hatten eine Antisemitismusvereinbarung zur Bedingung für Sondierungsgespräche gemacht. Darin bekennen sich die Parteien dazu, jüdisches Leben zu schützen. Antisemitische Vorfälle sollen mit Parteiausschluss geahndet werden. Der russische Journalist Roman Dobrokhotow ist mit dem Leipziger Medienpreis ausgezeichnet worden. Die Medienstiftung der Sparkasse erklärte, der 42-Jährige sei einer der profiliertesten unabhängigen Journalisten Russlands. Seine investigativen Recherchen sorgten weltweit für Aufsehen. Dobrokhotow lebt im Exil und ist Gründer der Internetzeitung Insider. Das waren die Nachrichten. Das Wetter in der Nacht abklingende Schauer 8 bis 3 Grad. Morgen zunächst sonnig, später Wolken und Schauer. Temperaturen bis 15 Grad. Es ist 20.03 Uhr.
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1: Um 21 Uhr mit Kerstin Hoffmann. In Dresden haben hunderte Menschen für den Erhalt des Serumwerkes demonstriert. Bei der Abschlusskundgebung auf dem Neumarkt sprach auch Ministerpräsident Michael Kretschmer. Er bekräftigte, die Landesregierung werde für den Fortbestand des Werkes kämpfen. Er forderte den britischen Pharmakonzern GKS auf, den Weg für Lösungen freizumachen, damit auch in den nächsten Jahrzehnten Arzneimittelproduktion stattfindet. GKS will das Dresdner Werk Mitte 2028 schließen. Damit würden 650 Beschäftigte ihre Arbeit verlieren. Die SPD Sachsen-Anhalt wehrt sich gegen die Verdächtigungen aus der CDU, die Wahl eines AfD-Politikers zum Landtagspräsidenten unterstützt zu haben. Fraktionschefin Katja Pähle sagte dem MDR, die CDU versuche, von ihrer eigenen Situation abzulenken. Die Aussagen von Kanzler Friedrich Merz seien empörend. Ähnlich äußerte sich Linken-Fraktionschefin Heidi Reichenick. Merz hatte angedeutet, andere Parteien könnten den AfD-Vertreter gewählt haben, um der CDU zu schaden. Die bislang kassenfinanzierten Bluttests für Schwangere auf ein Down-Syndrom des Kindes sollen noch einmal genauer überprüft werden. Der Bundestag stimmte mit großer Mehrheit für den Antrag einer fraktionsübergreifenden Abgeordnetengruppe. Darin wird unter anderem ein Expertengremium gefordert, das die Grundlagen der Kassenzulassung untersuchen soll. Die Antragsteller kritisieren, dass der Test inzwischen bei jeder zweiten Schwangerschaft vorgenommen wird. Bei einer gerechtfertigten medizinischen Indikation sollen die Kassen aber auch künftig die Kosten übernehmen. Der Zentralrat der Juden hat die Antisemitismusvereinbarung von Linken, Grünen und SPD in Berlin als unzureichend kritisiert. Präsident Josef Schuster erklärte, das Papier könne nicht kaschieren, dass Antisemitismus in der Linken weiterhin geduldet werde. SPD und Grüne hatten eine Antisemitismusvereinbarung zur Bedingung für Sondierungsgespräche gemacht. Darin bekennen sich die Parteien, jüdisches Leben zu schützen. Antisemitische Vorfälle sollen mit Parteiausschluss geahndet werden. Der russische Journalist Roman Dobrokhotov ist mit dem Leipziger Medienpreis ausgezeichnet worden. Die Medienstiftung der Sparkasse erklärte, der 42-Jährige sei einer der profiliertesten unabhängigen Journalisten Russlands. Seine investigativen Recherchen sorgten weltweit für Aufsehen. Das waren die Nachrichten. Das Wetter in der Nacht, abklingende Schauer, teils klar, überwiegend trocken, 8 bis 3 Grad. Morgen sonnig, später Wolken, Temperaturen bis 15 Grad. Es ist 21.03 Uhr.
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1: Um 22 Uhr mit Kerstin Hoffmann. In Dresden haben hunderte Menschen für den Erhalt des Serumwerkes demonstriert. Bei der Abschlusskundgebung auf dem Neumarkt sprach auch Ministerpräsident Michael Kretschmer. Er bekräftigte, die Landesregierung werde für den Fortbestand des Werkes kämpfen. Er forderte den britischen Pharmakonzern GKS auf, den Weg für Lösungen freizumachen, damit auch in den nächsten Jahrzehnten Arzneimittelproduktion stattfindet. GKS will das Dresdner Werk Mitte 2028 schließen. Damit würden 650 Beschäftigte ihre Arbeit verlieren. Die SPD Sachsen-Anhalt wehrt sich gegen die Verdächtigungen aus der CDU, die Wahl eines AfD-Politikers zum Landtagspräsidenten unterstützt zu haben. Fraktionschefin Katja Pähle sagte dem MDR, die CDU versuche, von ihrer eigenen Situation abzulenken. Die Aussagen von Kanzler Friedrich Merz seien empörend. Ähnlich äußerte sich Linken-Fraktionschefin Heidi Reichenick. Merz hatte angedeutet, andere Parteien könnten den AfD-Vertreter gewählt haben, um der CDU zu schaden. Die bislang kassenfinanzierten Bluttests für Schwangere auf ein Down-Syndrom des Kindes sollen noch einmal genauer überprüft werden. Der Bundestag stimmte mit großer Mehrheit für den Antrag einer fraktionsübergreifenden Abgeordnetengruppe. Darin wird unter anderem ein Expertengremium gefordert, das die Grundlagen der Kassenzulassung untersuchen soll. Die Antragsteller kritisieren, dass der Test inzwischen bei jeder zweiten Schwangerschaft vorgenommen wird. Bei einer gerechtfertigten medizinischen Indikation sollen die Kassen aber auch künftig die Kosten übernehmen. Der Zentralrat der Juden hat die Antisemitismusvereinbarung von Linken, Grünen und SPD in Berlin als unzureichend kritisiert. Präsident Josef Schuster erklärte, das Papier könne nicht kaschieren, dass Antisemitismus in der Linken weiterhin geduldet werde. SPD und Grüne hatten eine Antisemitismusvereinbarung zur Bedingung für Sondierungsgespräche gemacht. Darin bekennen sich die Parteien, jüdisches Leben zu schützen. Antisemitische Vorfälle sollen mit Parteiausschluss geahndet werden. Auf dem Kinderfilmfestival Schlingel in Chemnitz sind die ersten Preise verliehen worden. In der Kategorie Kurzfilm National setzte sich der Film Moon Unit von Marlene Tanzig durch. Er erzählt von einer Teenagerin, die mit ihrer bipolaren Mutter in Dresden aufwächst. Das waren die Nachrichten. Das Wetter in der Nacht, abklingende Schauer, dann teils klar und überwiegend trocken, 8 bis 3 Grad. Morgen zunächst sonnig, später Wolken und Schauer, dabei windig, Temperaturen bis 15 Grad. Die Zeit, es ist 22.03 Uhr.
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1: 1764 siegten die Engländer über schottische Stuart-Anhänger in der Schlacht von Culloden Moor. Im Kampf stirbt ein schottischer Adeliger und als seine heimliche Geliebte dies erfährt, stürzt sie sich nachts in die Sturmflut und ertrinkt. Und immer wenn eine Sturmflut herrscht, dürfen sich ihre Schatten hoch oben im alten Schloss

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1: Um 23 Uhr mit Martin Wilhelmi. Der Bundestag fordert, dass nicht-invasive, vorgeburtliche Tests auf den Prüfstand gestellt werden. Eine überdeutliche Mehrheit stimmte am Abend für den fraktionsübergreifenden Antrag. Aus Berlin Dagmar Pepping.
2: Er sieht vor, dass es ein Monitoring der vorgeburtlichen Bluttests, kurz NIPT, geben soll. Ziel: mehr Daten, welche Folgen die Kassenleistung hat. Mit dem Test können Schwangere feststellen, ob bei ihrem Fötus das Risiko einer Trisomie besteht, beispielsweise das Down-Syndrom. Die Zahl der genutzten Tests steigt seit Jahren kontinuierlich an. Kritiker bemängeln, der Test sei nicht ausreichend genau und drohe zu einer Routineuntersuchung zu werden. Der Antrag fordert zudem, dass ein Expertengremium eingesetzt wird. Dessen Mitglieder sollen die rechtlichen, ethischen und gesundheitspolitischen Grundlagen der Kassenzulassung prüfen.
1: In Niedersachsen hat der Vorsitzende der SPD-Landtagsfraktion Politze seinen Rücktritt erklärt. Er zog damit die Konsequenzen aus den Ermittlungen gegen ihn, die seit einigen Tagen laufen. Aus Hannover Bertil Starke.
3: Stefan Politze erklärte am Abend, er wolle Schaden von dem Amt, der Fraktion und der Partei abwenden und sich nun vollumfänglich der Aufklärung widmen. Zuvor war der politische Druck auf den Sozialdemokraten immer größer geworden. Die Staatsanwaltschaft Hannover ermittelt gegen den SPD-Mann wegen des Grundstücksverkaufs der früheren Klinik in Lehrte bei Hannover. An einen Bieter sollen illegal Informationen durchgestochen worden sein. In diesem Zusammenhang laufen ebenfalls Verfahren gegen die SPD-Politiker Steffen Krach und Adis Achmetovic. Alle drei Sozialdemokraten weisen die Vorwürfe entschieden zurück.
1: Der ukrainische Präsident Selenskyj reist morgen erneut in die USA, um über eine Lösung des Konflikts mit Russland zu beraten. Er werde in Washington mit den Unterhändlern von US-Präsident Trump, Witkoff und Kushner zusammentreffen. Auch Vertreter aus Europa würden an den Gesprächen teilnehmen. Zuvor hatte Selenskyj auf einer Pressekonferenz gesagt, er sehe weiter Möglichkeiten für Verhandlungen mit Russland. Der diesjährige Literaturnobelpreis geht an die Kanadierin Anne Carson. Den Preis für die 76-jährige Carson begründete die Akademie mit ihrem mutigen und erfindungsreichen Œuvre, das im spielerischen Dialog mit der Klassik neue Formen zeitgenössischer Literatur geschaffen habe. Der Literaturnobelpreis ist mit umgerechnet etwas mehr als 1 Million Euro dotiert. Die kanadische Autorin Carson galt in diesem Jahr als eine der Favoritinnen für den wichtigsten Literaturpreis der Welt. Das waren die Nachrichten. Das Wetter in Deutschland: nachts häufig trocken, nur vereinzelt Schauer, Tiefstemperaturen 12 bis 2 Grad. Morgen im Südosten freundlich, von Westen her zeitweise kräftige Schauer bei Höchstwerten von 10 bis 16 Grad. Am Samstag gebietsweise freundlich, weiterhin Schauer möglich, im Norden auch Gewitter bei 12 bis 18 Grad. Am Sonntag einige Schauer bei dann 9 bis 17 Grad. Und die Zeit ist es 23.03 Uhr.
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1: Um 0 Uhr mit Ronald Lessig. In Berngau in Ostbayern läuft seit Stunden ein großer Polizeieinsatz, nachdem ein Mann vor seinem Haus zwei Menschen erschossen hat. Bei den Opfern handelt es sich um zwei Mitarbeitende des Landratsamtes. Sie wollten eine routinemäßige Waffenkontrolle durchführen. Der Schütze hält sich nach wie vor in einem Haus verschanzt. Spezialkräfte versuchen seit Stunden, mit ihm zu verhandeln. Die Hintergründe und sein Motiv sind noch unklar.

0: Der Bundestag hat entschieden, dass die gesetzliche Kassenleistung bei vorgeburtlichen Bluttests geprüft werden soll. Ein entsprechender überfraktioneller Antrag erhielt am Abend die Mehrheit der Stimmen. Aus der Nachrichtenredaktion Peter Behrendt.
1: In dem Antrag heißt es, die derzeitige Verordnung regle nicht klar genug, wann der Bluttest angewandt werden solle. Er komme faktisch einer Reihenuntersuchung vorrangig auf Trisomie 21 gleich. Zuletzt hat fast die Hälfte aller Schwangeren so einen Test machen lassen. Dabei wird der Schwangeren Blut abgenommen. Das Ergebnis zeigt, wie wahrscheinlich es ist, dass das Kind eine Behinderung haben wird, zum Beispiel Trisomie 21. Eigentlich soll dieser Test nur die Ausnahme sein, da er eben nicht voraussagt, ob das Kind tatsächlich eine Behinderung haben wird.
0: Volkswagen-Chef Blume hat die Belegschaft des Audi-Werkes in Neckarsulm über weitere Konsequenzen aus dem Sparpaket informiert. Auf einer Betriebsversammlung kündigte er an, dass Audi die sogenannte Zukunftsvereinbarung zwischen dem Konzern und der IG Metall aufkündigen will. Sie sichert die Belegschaft ab, indem etwa betriebsbedingte Kündigungen bis Ende 2033 ausgeschlossen werden. Audi in Neckarsulm gehört wie die VW-Werke in Emden, Hannover und Zwickau zu den Volkswagen-Standorten, die Mitte der 2030er Jahre geschlossen werden könnten. Nach einem weiteren Protesttag in Frankreichs Schulen will die Regierung doch reagieren. Bildungsminister Giffrey hat am Abend 3000 zusätzliche Lehrkräfte versprochen, die er auf gut 100 Gymnasien verteilen will. Aus Paris, Julia Borutta.
2: Dank einer Software, die er bereits vor einem Jahr angefordert habe, sei es nun möglich, die Schulen zu identifizieren, die sich in einer problematischen Situation befänden. Es gibt 114 Gymnasien, die ich als rot bezeichnen würde, führte der Bildungsminister aus. Ob diese Ankündigung zur Beruhigung der Lage beitragen wird, ist fraglich. Die Schüler und Studierenden fordern weiter deutlich höhere Ausgaben für Bildung, die Abschaffung der zentralen und aus ihrer Sicht intransparenten Studienplatzvergabe und eine bessere Ausstattung der Schulen.
0: Das waren die Nachrichten. Das Wetter in Deutschland. Häufig trocken, vereinzelt Schauer bei 12 bis 2 Grad. Tagsüber im Südosten freundlich, von Westen her kräftige Schauer bei 10 bis 16 Grad. Am Samstag gebietsweise freundlich, ein paar Schauer, im Norden Gewitter bei 12 bis 18 Grad und am Sonntag Schauer bis 17 Grad. Es ist 0:03 Uhr.
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1: Um 1 Uhr mit Ronald Lessig. In Berngau in Ostbayern hat ein Mann 2 Menschen erschossen und hält sich seit Stunden in seinem Haus verschanzt. Sein Motiv ist unklar, die Polizei versucht zu verhandeln. Aus München Antje Dörfner.
2: Bei den beiden Opfern handelt es sich um Mitarbeitende des Landratsamtes. Sie hatten den mutmaßlichen Täter am frühen Donnerstagnachmittag in Berngau in der Oberpfalz im Rahmen einer routinemäßigen Waffenkontrolle aufgesucht. Dabei hatte der Waffenbesitzer Schüsse abgegeben. Spezialkräfte seien im Einsatz und hätten das Gebäude umstellt. Vor Ort sind rund 150 Polizisten. Rund um den Einsatzort wurde ein Gefahrenbereich eingerichtet. Außerhalb des abgesperrten Bereichs besteht laut Polizei keine Gefahr für die Bevölkerung.
1: In Berlin beginnen Linke, Grüne und SPD heute ihre Sondierungsgespräche. Dabei geht es ab dem Vormittag um den Landeshaushalt. Den Weg freigemacht für Sondierungen hatte eine gemeinsame Vereinbarung der 3 Parteien. Sie verständigten sich unter anderem auf verbindliche Regeln wie auf antisemitische

0: Vorfälle innerhalb der Fraktionen reagiert werden soll. Grüne und SPD hatten dies zur Bedingung für Sondierungsgespräche gemacht. Der Bundestag hat entschieden, dass die gesetzliche Kassenleistung bei vorgeburtlichen Bluttests geprüft werden soll. Ein entsprechender überfraktioneller Antrag erhielt am Abend die Mehrheit der Stimmen. Aus der Nachrichtenredaktion Peter Behrendt.
1: In dem Antrag heißt es, die derzeitige Verordnung regle nicht klar genug, wann der Bluttest angewandt werden solle. Er komme faktisch einer Reihenuntersuchung vorrangig auf Trisomie 21 gleich. Zuletzt hat fast die Hälfte aller Schwangeren so einen Test machen lassen. Dabei wird der Schwangeren Blut abgenommen. Das Ergebnis zeigt, wie wahrscheinlich es ist, dass das Kind eine Behinderung haben wird, zum Beispiel Trisomie 21. Eigentlich soll dieser Test nur die Ausnahme sein, da er eben nicht voraussagt, ob das Kind tatsächlich eine Behinderung haben wird.
0: Die Hinrichtung des Amokläufers, der 2009 auf einem US-Militärstützpunkt 13 Menschen erschossen hatte, soll öffentlich stattfinden. In einem im Internet verbreiteten Interview sagte US-Verteidigungsminister Hexas, es werde ein Erschießungskommando geben und man werde dafür sorgen, dass die Leute zusehen können. Ein Pentagon-Mitarbeiter sagte dann auf Anfrage, die Hinrichtung, die für Dezember angesetzt ist, solle live übertragen werden. Der Verurteilte, ein ehemaliger Armeepsychiater, hatte auf dem Stützpunkt im US-Bundesstaat Texas 13 Menschen getötet. Das waren die Nachrichten. Das Wetter in Deutschland. Häufig trocken, vereinzelt Schauer bei 12 bis 2 Grad. Tagsüber im Südosten freundlich, im Westen Schauer bei 10 bis 16 Grad. Am Samstag freundlich, im Norden auch Gewitter, 12 bis 18 Grad. Am Sonntag einige Schauer, im Süden trocken bis 17 Grad. Es ist 1.03 Uhr.
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1: Um 2 Uhr mit Ronald Lessig. In der norwegischen Hauptstadt Oslo wird heute bekannt gegeben, wer in diesem Jahr den Friedensnobelpreis erhält. Laut Nobelkomitee waren fast 300 Persönlichkeiten und Organisationen nominiert. Skandinavien-Korrespondent Arne Bartram zu den Favoriten.
2: Als mögliche Gewinner gelten die Kinderhilfsorganisation Save the Children, eine ukrainische Organisation für Kinderrechte und ein Netzwerk von Helfern für Bürgerkriegsopfer im Sudan. Letztes Jahr, da gab es eine ziemlich umstrittene Entscheidung. Da bekam die venezolanische Oppositionspolitikerin Maria Corina Machado den Preis, die ihn dann symbolisch weitergegeben hat an Donald Trump. Welche Personen oder Organisationen den Friedenspreis bekommen, entscheiden die 5 Mitglieder des norwegischen Nobelkomitees. Wer alles unter den Nominierten war, bleibt übrigens 50 Jahre lang geheim.
1: In Berlin beginnen Linke, Grüne und SPD heute ihre Sondierungsgespräche. Dabei geht es ab dem Vormittag um den Landeshaushalt. Den Weg freigemacht für Sondierungen hatte eine gemeinsame Vereinbarung der 3 Parteien. Sie verständigten sich unter anderem auf verbindliche Regeln, wie auf antisemitische Vorfälle innerhalb der Fraktionen reagiert werden soll. Grüne und SPD hatten dies zur Bedingung für Sondierungsgespräche gemacht. In Berngau in Ostbayern hat ein Mann 2 Menschen erschossen und hält sich seit Stunden in seinem Haus verschanzt. Sein Motiv ist unklar, die Polizei versucht zu verhandeln. Aus München Antje Dörfner.
3: Bei den beiden Opfern handelt es sich um Mitarbeitende des Landratsamtes. Sie hatten den mutmaßlichen Täter am frühen Donnerstagnachmittag in Berngau in der Oberpfalz im Rahmen einer routinemäßigen Waffenkontrolle aufgesucht.